0: im Auswärtigen Amt. In der Absichtserklärung zwischen den USA und dem Iran ist die freie Durchfahrt durch die Straße von Hormuz demnach aber nicht zu 100% garantiert. Die Bundesregierung macht sie aber zur Bedingung für eine mögliche Lockerung der Iran-Sanktionen. Allerdings droht auch US-Präsident Trump mit einer Maut, wenn es kein Friedensabkommen gibt. Katrin Müller, Nachrichtenredaktion.
1: Die Deutsche Post empfiehlt ihren Zustellern bei der aktuellen Hitze zu schützenden Langarm-Shirts und zu Postcaps für den Kopf. Auch Bermudas könnten in ihrem Katalog für Unternehmensbekleidung bestellt werden, teilte die DHL Group mit. Die Zusteller haben aktuell bei Temperaturen von mehr als 30 Grad teils schwere Pakete zu schleppen. Zum Fußball. Bei der Weltmeisterschaft haben die Spanier ihr zweites Gruppenspiel deutlich gewonnen. Gegen Saudi-Arabien gewannen sie mit 4:0 und führen nun Gruppe H an. Der große Favorit Belgien kam dagegen auch im zweiten WM-Spiel nicht über ein Unentschieden hinaus und geht nach einem 0:0 gegen Iran mit nur 2 Punkten ins letzte Gruppenspiel.

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1: Ich bin Ursula Winkler. Später in Rente mehr zahlen und erstmals Politiker in der Rentenkasse. Seit die Vorschläge der Rentenkommission bekannt wurden, gibt es viel Kritik. Der Präsident des Deutschen Instituts für Wirtschaftsforschung, Fratscher, hält die Vorschläge für unzureichend. Das sagte er der Rheinischen Post.
2: Mut und Konsequenz, das vermisst der DEW-Präsident bei den Reformvorschlägen. Denn an den drei größten Problemen, so Fratscher, würden sie nichts ändern. Der hohen Altersarmut, der zu starken Belastung der jungen Generation und der Schieflage bei der Gerechtigkeit. Ein höheres Renteneintrittsalter, die Einführung einer kapitalgedeckten Rente und weniger Frühverrentungen hält er allerdings für richtig. Das soll so auch in den Vorschlägen der Rentenkommission stehen, die morgen hier in Berlin offiziell präsentiert werden sollen. Thomas Thonfeld, Berlin.
1: In der Schweiz haben Gespräche zwischen dem Iran und den USA über eine dauerhafte Friedensvereinbarung begonnen. Offenbar mit Anlaufschwierigkeiten. Nach Angaben der iranischen Nachrichtenagentur Tasnim hat die iranische Delegation Protest eingelegt gegen neue Drohungen von US-Präsident Trump.
3: Trump hatte am Nachmittag im US-Sender Fox News unter anderem erklärt, er habe dem Iran eine Warnung übermittelt. Sollte der Iran die Straße von Hormuz wieder schließen, dann würden die Iraner kein Land mehr haben, in das sie zurückkehren könnten. Die iranische Delegation in der Schweiz protestierte offenbar und wollte ihre Reaktion prüfen. Die Verhandlungen wurden angeblich nach 80 Minuten zunächst unterbrochen. Ob sie abgebrochen wurden, dazu gab es zunächst keine klaren Aussagen. Im Rahmenabkommen zwischen dem Iran und den USA verpflichten sich beide Seiten auf Angriffe und Drohungen zu verzichten. Ronny Tochau, Nachrichtenredaktion.
1: Mehr als 80.000 Menschen haben am Wochenende trotz großer Hitze und zwischenzeitlicher Unwetter den Tag der offenen Tür der Bundesregierung in Berlin besucht. Zu den meistbesuchten Stationen gehörte nach Angaben der Bundesregierung wieder das Kanzleramt. Interessierte konnten auch etwa einen Hubschrauber der Bundespolizei von innen besichtigen, Ministerien erkunden oder mit Mitgliedern der Bundesregierung ins Gespräch kommen. Zum Fußball. Bei der Weltmeisterschaft haben die Spanier ihr zweites Gruppenspiel deutlich gewonnen. Gegen Saudi-Arabien gewannen sie mit 4:0 und führen nun Gruppe H an. Der große Favorit Belgien kam dagegen auch im zweiten WM-Spiel nicht über ein Unentschieden hinaus und geht nach einem 0:0 gegen Iran mit nur 2 Punkten ins letzte Gruppenspiel.

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1: Ich bin Ursula Winkler. Die von der Bundesregierung eingesetzte Rentenkommission schließt heute ihre Beratungen ab. Ihre Vorschläge sollen die Fachleute dann morgen offiziell im Kanzleramt an die Bundesregierung übergeben. Viele Empfehlungen wurden über das Wochenende bereits bekannt und lösten schon Kritik aus.
2: Länger arbeiten und Teile der Rente künftig aus Anlagen am Kapitalmarkt. Vor allem dagegen regt sich Widerstand von Gewerkschaften, Sozialverbänden und Opposition. Ökonomen finden manche Vorschläge dagegen zu kurz gesprungen. Dabei sind die Vorschläge der Rentenkommission noch gar nicht offiziell. Sie berät an diesem Montag sogar noch ein letztes Mal. Angeblich herrschte breiter Konsens über die 30 Vorschläge, aber keine Einstimmigkeit, die vor allem Arbeitsministerin Baas gefordert hatte, um die Vorschläge direkt umzusetzen. Nun könnte es auch in der Koalition noch mal längere Diskussionen geben. Onito Rau, Berlin.
1: Die Deutsche Krankenhausgesellschaft warnt vor einer Pleitewelle und einem massiven Arbeitsplatzabbau in der Branche wegen der Sparpläne der schwarz-roten Regierung. Kommen die Einsparungen wie geplant, verlieren wir im kommenden Jahr insgesamt 8% unserer Erlöse, sagte Verbandschef Gass dem Redaktionsnetzwerk Deutschland. Er verwies auf aktuelle Studienergebnisse, die darauf hindeuten, dass in diesem Fall in 4 Jahren jede zweite Klinik pleite gehen könnte. Die durchschnittliche Zahl der Hitzetage in Deutschland mit Spitzenwerten über 30 Grad hat zugenommen. Das geht aus Daten des Deutschen Wetterdienstes hervor.
3: Seit 8 Jahren geht der Trend klar nach oben, heißt es auch vom Umweltbundesamt. Denn seitdem kommen die starken Hitzeperioden fast jeden Sommer, teils mit 17 oder sogar 20 Hitzetagen pro Jahr. Die Luftmassen aus Südwesteuropa, die auch aktuell für die Hitze sorgen, sind heute deutlich heißer als noch in den 60er bis 80er Jahren, sagen Experten. Und eine Studie des Max-Planck-Instituts zeigt, die 5 intensivsten Hitzewellen der vergangenen 45 Jahre gab es alle seit 2010. Grund, klar, der Klimawandel. Thomas Thonfeld, Nachrichtenredaktion.
1: Zum Fußball. Bei der Weltmeisterschaft haben die Spanier ihr 2. Gruppenspiel deutlich gewonnen. Gegen Saudi-Arabien gewannen sie mit 4:0. Für Kap Verde geht das WM-Märchen weiter. Der Außenseiter erkämpfte sich gegen Uruguay ein 2:2 Unentschieden und hat weiter die Chance, sich bei der ersten WM-Teilnahme überhaupt für die K.O.-Runde zu qualifizieren. Der große Favorit Belgien erreichte im 2. WM-Spiel nur ein 0:0 gegen den Iran und geht mit nur 2 Punkten ins letzte Gruppenspiel.

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1: Ich bin Ursula Winkler. Die von der Bundesregierung eingesetzte Rentenkommission schließt heute ihre Beratungen ab. Ihre Vorschläge sollen die Fachleute dann morgen offiziell im Kanzleramt an die Bundesregierung übergeben. Viele Empfehlungen wurden über das Wochenende bereits bekannt. Die wichtigsten Punkte sind, das Rentenniveau soll durch eine neue Kapitalrente langfristig gesichert und das Rentenalter in den nächsten Jahrzehnten schrittweise angehoben werden. Auch die Rentenbeiträge werden weiter steigen. Innenminister Dobrindt will Abschiebungen nach Afghanistan erheblich ausweiten. Künftig seien 3 Charterflüge pro Monat möglich, sagte eine Sprecherin des Ministeriums.
2: Vor allem Straftäter hat der Minister im Visier. Wer den Schutz hier im Land missbrauche, der solle in seinem Heimatland seine Perspektive suchen, so Dobrindt. Neben speziellen Charterflügen seien Rückführungen zusätzlich auch mit Linienflügen möglich. Das hätten Gespräche zwischen Vertretern des Innenministeriums und der Taliban ergeben. Erst kürzlich waren 32 Afghanen per Charterflug in ihr Herkunftsland gebracht worden, unter anderem Männer, die wegen Vergewaltigung und Tötungsdelikten verurteilt worden waren. Thomas Thonfeld, Berlin.
1: In London kündigt sich angeblich ein politischer Paukenschlag an. Der britische Premier Starmer steht nach dem Einzug seines innerparteilichen Rivalen Burnham ins Parlament unter noch nie dagewesenem Druck. Britische Medien schreiben, dass Starmer schon heute seinen Rücktritt bekannt geben werde.
3: Seit Wochen steht Starmer unter Druck. Laut britischen Medien zieht der Premierminister nun die Konsequenzen aus dem schwindenden Rückhalt in den eigenen Reihen. Angedacht ist demnach kein sofortiger Rücktritt, sondern ein Zeitplan für seinen Abgang. Sollte er nicht selbst zurücktreten, ist davon auszugehen, dass Burnham ihn als Parteivorsitzenden herausfordern und dann als Premierminister ablösen würde. US-Präsident Donald Trump verabschiedete Starmer schon vorzeitig. Er schrieb auf seiner Plattform Truth Social, Starmer habe bei wichtigen Themen kläglich versagt. Aus London, Philipp Detlefs.
1: Zum Fußball. Bei der Weltmeisterschaft haben die Spanier ihr 2. Gruppenspiel deutlich gewonnen. Gegen Saudi-Arabien gewannen sie mit 4:0 und führen nun Gruppe H an. Im Auftaktspiel hatte Spanien gegen Außenseiter Kap Verde nur ein 0:0 erreicht und stand damit unter Zugzwang. Der große Favorit Belgien kam dagegen auch im 2. WM-Spiel nicht über ein Unentschieden hinaus und geht nach einem 0:0 gegen Iran mit nur 2 Punkten ins letzte Gruppenspiel.

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1: Ich bin Ursula Winkler. Die von der Bundesregierung eingesetzte Rentenkommission schließt heute ihre Beratungen ab. Ihre Vorschläge sollen die Fachleute dann morgen offiziell im Kanzleramt an die Bundesregierung übergeben. Viele Empfehlungen wurden über das Wochenende bereits bekannt und lösten schon Kritik aus.
2: Länger arbeiten und Teile der Rente künftig aus Anlagen am Kapitalmarkt. Vor allem dagegen regt sich Widerstand von Gewerkschaften, Sozialverbänden und Opposition. Ökonomen finden manche Vorschläge dagegen zu kurz gesprungen. Dabei sind die Vorschläge der Rentenkommission noch gar nicht offiziell. Sie berät an diesem Montag sogar noch ein letztes Mal. Angeblich herrschte breiter Konsens über die 30 Vorschläge, aber keine Einstimmigkeit, die vor allem Arbeitsministerin Baas gefordert hatte, um die Vorschläge direkt umzusetzen. Nun könnte es auch in der Koalition noch mal längere Diskussionen geben. Onito Rau, Berlin.
1: Die Deutsche Krankenhausgesellschaft warnt vor einer Pleitewelle und einem massiven Arbeitsplatzabbau in der Branche wegen der Sparpläne der schwarz-roten Regierung. Kommen die Einsparungen wie geplant, verlieren wir im kommenden Jahr insgesamt 8% unserer Erlöse, sagte Verbandschef Gass dem Redaktionsnetzwerk Deutschland. Er verwies auf aktuelle Studienergebnisse, die darauf hindeuten, dass in diesem Fall in 4 Jahren jede zweite Klinik pleite gehen könnte. Die durchschnittliche Zahl der Hitzetage in Deutschland mit Spitzenwerten über 30 Grad hat zugenommen. Das geht aus Daten des Deutschen Wetterdienstes hervor.
3: Seit 8 Jahren geht der Trend klar nach oben, heißt es auch vom Umweltbundesamt. Denn seitdem kommen die starken Hitzeperioden fast jeden Sommer, teils mit 17 oder sogar 20 Hitzetagen pro Jahr. Die Luftmassen aus Südwesteuropa, die auch aktuell für die Hitze sorgen, sind heute deutlich heißer als noch in den 60er bis 80er Jahren, sagen Experten. Und eine Studie des Max-Planck-Instituts zeigt, die 5 intensivsten Hitzewellen der vergangenen 45 Jahre gab es alle seit 2010. Grund, klar, der Klimawandel. Thomas Thonfeld, Nachrichtenredaktion.
1: Zum Fußball. Bei der Weltmeisterschaft haben die Spanier ihr 2. Gruppenspiel deutlich gewonnen. Gegen Saudi-Arabien gewannen sie mit 4:0. Für Kap Verde geht das WM-Märchen weiter. Der Außenseiter erkämpfte sich gegen Uruguay ein 2:2 Unentschieden und hat weiter die Chance, sich bei der ersten WM-Teilnahme überhaupt für die K.O.-Runde zu qualifizieren. Der große Favorit Belgien erreichte im 2. WM-Spiel nur ein 0:0 gegen den Iran und geht mit nur 2 Punkten ins letzte Gruppenspiel.
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4: Der Tag beginnt sonnig, am Nachmittag besteht Gefahr durch einzelne Gewitter. Die wunderbaren, schon warmen Temperaturen am frühen Morgen am Kallebad auf dem Greselberg, am Kurhausweiher und hier bei unserem Studio in der Brit Arena 21 Grad und die gehen hoch bis auf 34 Grad heute. Das Wetter von morgen, den ganzen Tag sonnig bis 34 Grad.
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4: In und um Wiesbaden ist noch alles entspannt und ruhig, es liegen keine Verkehrsstörungen vor. Wir wünschen euch gute Fahrt.
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4: A3 Köln Richtung Frankfurt vor dem Wiesbadener Kreuz. Da steht einer und blitzt, wenn nicht schneller als 100 Fahrt. Und in der A-Straße in Wiesbaden Richtung Taunusstein am Ortsausgang von Wiesbaden. 30er-Zone ist dort. Und wenn du irgendwo einen Blitzer gesehen hast oder eine Verkehrsstörung melden möchtest, sehr gerne entweder eine WhatsApp schicken oder direkt anrufen. Im Studio Nummer ist die gleiche. Wiesbaden 952 69 869.
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4: Morning Wiesbaden, Montag, der 22. Juni. Hey, herzlich willkommen aus einem hitzigen Wochenende und wir starten in eine hitzige Woche. Also die Temperaturen diese Woche, die sind ja heute 34, morgen 34 und dann geht's ja noch weiter bergauf. Also auf jeden Fall immer viel trinken, entspannt euch und nehmt zwischendurch vielleicht auch mal Tempo raus, wenn ihr irgendwo zu Fuß, zu Fahrrad oder ähnliches unterwegs seid. Ja, was war am Wochenende so? Oh, ein wunderbares Nerotal-Parkfest, der City-Marathon und die Phantoms, eieieiei, da kommt mir allein deswegen ins Schwitzen, denn 6. Spiel, 6. Sieg, Gratulation. Ja, und heute vor, wie viele Jahren war das denn eigentlich, vor 30 Jahren? Ja, 1986, also vor 40 Jahren. Maradona, die Hand Gottes im WM-Viertelfinale. Ja, da hat er das legendäre Tor gemacht und die Hand Gottes hat ihm dabei geholfen. Na gut, also wenn das so ist, mal gucken, wie das dieses Jahr noch bei der WM so wird. Also es hat ja wieder einiges gespielt am Wochenende und es ist turbulent dort. Jetzt starten wir erstmal in diesen Montag. Schönen guten Morgen. Mein Name ist Chris Scheler. Ihr hört die Morning Show.

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1: Nicht überhitzt, ganz entspannt jetzt dein Horoskop von Montag, den 22. Juni.
0: Widder.
1: Heute kann dir eine spontane Idee neue Möglichkeiten eröffnen. Handle entschlossen, aber vermeide vorschnelle Entscheidungen in Geldangelegenheiten. In Beziehungen wirkt Offenheit besonders positiv.
0: Stier.
1: Geduld zahlt sich aus. Ein Projekt oder Vorhaben entwickelt sich langsamer als erhofft, dafür aber in die richtige Richtung. Am Abend tut dir etwas Ruhe und Genuss gut.
0: Zwillinge.
1: Kommunikation steht im Mittelpunkt. Gespräche, Nachrichten oder neue Kontakte könnten wichtige Impulse bringen. Achte darauf, auch zuzuhören und nicht zu sehr zu überzeugen.
0: Krebs.
1: Deine Intuition ist heute besonders stark. Vertraue deinem Bauchgefühl, wenn du zwischen mehreren Optionen wählen musst. Im privaten Bereich sind harmonische Momente möglich.
0: Löwe.
1: Du strahlst Selbstvertrauen aus und ziehst Aufmerksamkeit auf dich. Nutze diese Energie, um ein Anliegen voranzubringen. Gleichzeitig lohnt es sich, anderen Raum zu geben.
0: Jungfrau.
1: Organisation und Planung gelingen dir leicht. Ein guter Tag, um Aufgaben abzuschließen oder Ordnung zu schaffen. Kleine Details können den entscheidenden Unterschied machen.
0: Waage.
1: Suche die Balance zwischen Verpflichtungen und persönlichen Bedürfnissen. Kreative Aktivitäten oder schöne Erlebnisse mit Freunden können neue Energie schenken.
0: Skorpion.

0: Heute könntest du tiefer über ein Thema nachdenken, das dich schon länger beschäftigt. Ehrlichkeit dir selbst und anderen gegenüber schafft Klarheit.
1: Schütze.
0: Neugier und Entdeckergeist treiben dich an. Ein neuer Gedanke, ein interessantes Gespräch oder eine unerwartete Gelegenheit könnten deinen Horizont erweitern.
1: Steinbock.
0: Praktische Entscheidungen stehen unter einem guten Stern. Berufliche oder finanzielle Themen lassen sich mit kühlem Kopf erfolgreich angehen. Vermeide jedoch übermäßigen Perfektionismus.
1: Wassermann.
0: Deine Originalität fällt heute besonders auf. Neue Ideen stoßen auf Interesse. Bleibe flexibel, falls sich Pläne kurzfristig ändern.
1: Fische.
0: Gefühle und Kreativität gehen Hand in Hand. Nimm dir Zeit für Dinge, die dir Freude bereiten. Eine kleine Geste der Freundlichkeit kann viel bewirken. Das war dein Horoskop von Montag, den 22. Juli. Schönen guten Morgen, mein Name ist Chris Scheler. Es ist 17:45.
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1: Im Studio Robert Schäfer. An den Biebricher Rheinwiesen in Wiesbaden können Besucherinnen und Besucher jetzt an 5 Stellen direkt am Wasser sitzen. Die Stadt hat dafür entlang des Ufers neue Sitzmöglichkeiten geschaffen. Sie sollen den beliebten Freizeitbereich weiter aufwerten. Dazu Oberbürgermeister Gerd-Uwe Mende.
2: Wir wollen insgesamt die Aufenthaltsqualität an unseren Flüssen am Main und Rhein verbessern. Das Rhein-Main-Ufer-Konzept sieht viele schöne neue Schritte vor. Und das ist jetzt mittendrin. Also es ergibt sich im Prinzip aus der Logik heraus, dass man hier mitten im Grünen, mitten am Fluss noch so eine schöne Sitzgelegenheit geschaffen hat.
1: Die Idee für das Projekt ist im Zuge des Rhein-Main-Ufer-Konzepts entstanden. Viele Bürgerinnen und Bürger hatten sich in einer Beteiligung mehr Sitzmöglichkeiten mit freier Sicht auf das Wasser gewünscht. Auf dem Wiesbadener Luisenplatz hat die Klimakiste geöffnet. Das hat die Stadt Wiesbaden gemeldet. Die Klimakiste ist 35 Quadratmeter groß und mit Pflanzen begrünt, die mit Hitze und Trockenheit zurechtkommen. Sie bietet Sitzgelegenheiten, ein Sonnensegel und eine Sprühnebelanlage zur Abkühlung. Dazu gibt es Infotafeln, die zentrale Aspekte der Klimaanpassung vermitteln sollen. Die Klimakiste hat im letzten Jahr Premiere gefeiert. Auf dem Kochbrunnenplatz waren rund 40.000 Besucherinnen und Besucher vor Ort. Unter dem Motto »Du gehörst dazu« startet heute bundesweit die Aktionswoche gegen Einsamkeit. Auch die hessische Landeshauptstadt beteiligt sich daran. Die Abteilung Altenarbeit des Amtes für Soziale Arbeit hat zusammen mit Kooperationspartnern ein Programm für Menschen aller Altersgruppen auf die Beine gestellt. Das Ziel ist es, Begegnungen zu fördern und das Thema Einsamkeit stärker ins öffentliche Bewusstsein zu rücken. Geplant sind Frühstücksrunden, ein Generationenbrunch oder auch eine Führung durch die Fasanerie. Das komplette Programm findet ihr auch auf wiesbaden.de. Die Feuerwehr Wiesbaden testet den Einsatz einer automatisch alarmierbaren Drohne. Das hat die hessische Landeshauptstadt mitgeteilt. Die Drohne soll erste Luftbilder von Einsatzstellen liefern, noch bevor die ersten Fahrzeuge von Rettungsdiensten eintreffen. Im Rahmen eines Pilotprojektes arbeiten die Feuerwehr Wiesbaden und das Unternehmen Skyflow in den kommenden Monaten gemeinsam daran, den Einsatz von Drohnen in der Gefahrenabwehr und Einsatzführung zu erproben. Ziel des Projektes ist es, die Lageeinschätzung bei Einsätzen zu beschleunigen und Einsatzkräfte vor Ort besser zu unterstützen. Die Wiesbaden Phantoms haben auch das Rückspiel gegen die Biberach Beavers mit 53-10 gewonnen. Damit haben die Wiesbadener ihre Saisonbilanz auf 6-0 Sieger ausgebaut und ihre Tabellenführung in der GFL 2 Süd behauptet. Die Phantoms gehen nun in die Sommerpause. Erst Mitte Juli reist die Mannschaft von Headcoach Patrick Griesheimer zu Aufsteiger Augsburg Centurions. Im Hinspiel haben die Phantoms im Camp Lindsay knapp mit 38-33 gewonnen.
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3: Guten Morgen, es ist kurz nach 6:30. Ihr hört Antenne Wiesbaden, die Morning Show. Mein Name ist Chris Scheler und es ist schon richtig kuschelig draußen. Wir haben heute den ganzen Tag Sonne, beziehungsweise der Tag beginnt mit Sonne. Am Nachmittag besteht die Gefahr durch einzelne Gewitter. Die Temperaturen aktuell am Kalebad auf dem Greselberg, am Kurhausweiher und hier bei unserem Studio in der Britta Arena 21 Grad und die gehen heute noch hoch bis auf 34 Grad. Und der Blick auf das Morgenwetter, also nicht morgens, sondern morgen Dienstag, den ganzen Tag sonnig und auch morgen bis zu 34 Grad.
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3: Vorsicht auf der A66 Richtung Frankfurt, Wiesbaden Richtung Frankfurt, zwischen Frankfurt-Höchst und Eschborn steht ein defekter PKW auf dem linken Fahrstreifen. Auf den restlichen Straßen in und um Wiesbaden ist es noch ziemlich leer. Antenne Wiesbaden wünscht euch gute Fahrt.
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3: Der Blitzer in der A-Straße in Wiesbaden Richtung Taunusstein am Ortsausgang von Wiesbaden. Da ist 30 erlaubt. Und wenn du irgendwo einen Blitzer gesehen hast, schick gerne eine WhatsApp oder ruf an. Nummer ist die gleiche. Wiesbaden 952-69-869.
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3: Guten Morgen.

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1: Hier bei uns in Wiesbaden gibt's auch bei der Hitze gerade jede Menge zu entdecken. Und wir freuen uns, dass ihr uns so fleißig eure Tipps zuschickt. Wo ihr es am schönsten findet, in und um unsere Stadt. Antenne Wiesbaden-Hörerin Heidrun hat uns geschrieben, sie feiert das Wiesbadener Kreativviertel. Und da haben wir selbst erstmal gucken müssen, wo genau wir jetzt hier sind. Aber Antenne Wiesbaden-Reporterin Jill Veits, du hast es gefunden, das Kreativviertel.
2: Ja, ich hab's gefunden. Gemeint ist die Goldene Mitte, eine Initiative, die sich 2020 zusammengeschlossen hat und so ein bisschen Wiesbadens Kreativ-, Kultur- und Gastroszene in der Mitte der Stadt vereint. Also wir reden hier um den Bereich rund um die Taunusstraße, Nerostraße und Saalgasse. Das ist Wiesbadens sogenanntes Kreativviertel. Und du hast auch wirklich eine Menge tolle Angebote und Läden. Kulinarisch, ganz viele kleine, süße Restaurants und Cafés, die zum Verweilen und Genießen einladen. Es gibt aber auch Kunst zu kaufen. Teilweise kann man sich auch Kunstwerke ausleihen oder einfach nur bestaunen und anschauen. Aber auch richtig viele süße Shops und Boutiquen sind genau hier zu Hause. Und kreatives, modernes Arbeiten hast du auch hier mit dem Peng-Peng-Ideenraum in der Jawlenski-Straße oder dem Leithoff-Institut für gesunde Organisationsentwicklung in der Taunusstraße hast du auch hier richtig tolle kreative Möglichkeiten. Deswegen auch natürlich Kreativviertel. Die Initiative Goldene Mitte hat sich zur Aufgabe gemacht, dass alle diese tollen, teilweise auch wirklich sehr kreativen und innovativen, aber auch teilweise nur süßen und inhabergeführten Läden und Cafés gesehen, besucht und bekannter werden. Also, das Wiesbadener Kreativviertel rund um Taunusstraße, Nerostraße und Saalgasse lohnt sich und ist auch richtig, richtig schön und kreativ.
1: Alles ziemlich kreativ. Und jetzt brauchen wir euren Tipp, euren Wiesbadener Lieblingsort. Sagt uns gerne, wo ihr es hier bei uns in Wiesbaden am schönsten findet. Wo sind eure Hotspots? Einfach anrufen oder eine WhatsApp schreiben an 0611 952 69 869.
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0: Hallo, ich bin Asim aus Bierstadt und ich freue mich auf den Sommer, weil das Wetter sehr schön ist und natürlich dann so halt alle gut gelaunt sind. Und mein Lieblingsort in Wiesbaden ist da so in Richtung Sonnenberg, wo es eher ruhiger ist, da auch die Sonne sehr gut scheint, halt schön Natur ist.
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3: Ich bin Tanja Wagner. Die Menschen in Deutschland sollen offenbar künftig schrittweise später in Rente gehen. Das ist nach Medienberichten Teil der 30 Vorschläge, die die Rentenkommission nach monatelanger Beratungszeit am Dienstag an die Regierung übergeben will.
4: Länger arbeiten und Teile der Rente künftig aus Anlagen am Kapitalmarkt. Vor allem dagegen regt sich Widerstand von Gewerkschaften, Sozialverbänden und Opposition. Ökonomen finden manche Vorschläge dagegen zu kurz gesprungen. Nun könnte es auch in der Koalition noch mal längere Diskussionen geben. Onneto Rau, Berlin.
3: Die Deutsche Krankenhausgesellschaft warnt vor einer Pleitewelle und einem massiven Arbeitsplatzabbau in der Branche wegen der Sparpläne der schwarz-roten Regierung. Kommen die Einsparungen wie geplant, verlieren wir 2027 insgesamt 8% unserer Erlöse, sagte Verbandschef Gast dem Redaktionsnetzwerk Deutschland. Eine aktuelle Studie komme zu dem Ergebnis, dass in diesem Fall 2030 knapp 50% aller Krankenhausstandorte eine hohe Ausfallwahrscheinlichkeit haben werden. Viele Berufstätige in Deutschland können sich einen Job im Ausland vorstellen. Das ist das Ergebnis einer Umfrage des Instituts Apinio im Auftrag der Jobseite Indeed. Demnach liebäugeln 2/3 der Arbeitnehmer mit der Möglichkeit, auch im Ausland zu arbeiten.
5: Es sind vor allem Gutverdiener, die aktiv in Stellenanzeigen stöbern. Allerdings will kaum jemand für immer außerhalb Deutschlands bleiben. Die Spannbreite der Wünsche reicht von wenigen Monaten bis zu mehreren Jahren. Gefragteste Zielländer sind die USA, Großbritannien und die Schweiz. Dabei ist das Hauptmotiv nicht der Wunsch nach besseren Aufstiegsmöglichkeiten. Vielmehr gehe es um bessere Bezahlung und eine bessere Lebensqualität. Viele hoffen auch auf geringere Steuern. Dirk Zeitler, Berlin.
3: Bei der Fußball-Weltmeisterschaft haben die Spanier ihr zweites Gruppenspiel deutlich gewonnen. Sie besiegten Saudi-Arabien mit 4:0. Für Kap Verde geht das WM-Märchen weiter. Der Außenseiter erkämpfte sich gegen Uruguay ein 2:2 unentschieden und hat weiter die Chance, sich bei der ersten WM-Teilnahme für die K.O.-Runde zu qualifizieren. Belgien erreichte im zweiten WM-Spiel nur ein 0:0 gegen den Iran und geht mit nur 2 Punkten ins letzte Gruppenspiel.
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6: Guten Morgen, hier ist Antenne Wiesbaden. Es ist 7:15 und heute ist es fast den ganzen Tag sonnig. Der Tag beginnt zumindest mal schön sonnig. Am Nachmittag besteht dann zumindest die Gefahr von einzelnen Gewittern. Die aktuellen Temperaturen am Kallebad auf dem Greselberg, am Kurhausweiher und hier bei unserem Studio in der Britta Arena 23 Grad und die gehen heute noch hoch auf nicht ganz so entspannte 34 Grad. Der Wetterblick auf morgen, den ganzen Tag sonnig, auch morgen bis zu 34 Grad.
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6: A643 Mainz Richtung Wiesbaden zwischen Dreieck Mainz und Mainz-Mombach. 2 Kilometer stockender Verkehr.
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6: An der A-Straße in Wiesbaden Richtung Taunusstein am Ortsausgang vom Wiesbaden, da steht er und blitzt, wenn ihr schneller als 30 fahrt. Und wenn du irgendwo einen Blitzer gesehen hast, einen mobilen oder eine Verkehrsstörung melden möchtest, sehr, sehr gerne WhatsApp schicken oder direkt anrufen. Nummer ist die gleiche, Wiesbaden 952 69 869.
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6: Ja, kennt ihr das auch vielleicht von früher? Ihr wolltet unbedingt gerne ein Instrument lernen und erstmal musst du die Flöte herhalten und entweder es ist dann richtig eine Karriere draus geworden oder sie landete irgendwann irgendwo in der Ecke und weg war sie und kein Instrument wurde dann weiter geübt. Also, so kann es gegangen sein. Es gibt einen Flötenwettbewerb hier in Wiesbaden und da sprechen wir gleich drüber. Schönen guten Morgen, es ist gleich 7:05 und mein Name ist Chris Scheler.
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Morgen, es ist gleich 7:10, ihr hört Antenne Wiesbaden und Freunde, Flötenmusik auf höchstem Niveau gibt's in den kommenden Tagen hier bei uns in Wiesbaden. Vom 23. bis 27. Juni findet nämlich im Landesmuseum der internationale Flötenwettbewerb der Stiftung Ferdinand W. Nees statt. Teilnehmer aus der ganzen Welt reisen dafür extra an, um hier ihr flöterisches Können unter Beweis zu stellen. Wer sich am Ende zum Sieg flötet, wird in 3 Runden entschieden. Ganz am Ende können wir uns dann auf die allerbesten Flöter freuen, sagt auch Flötenexpertin Cordula Hacke. Sie ist Leiterin vom internationalen Flötenwettbewerb.

0: Und Kandidaten, die nicht in die dritte Runde gekommen sind, denen wollen wir auch die Gelegenheit geben, Solostücke aus ihrem Programm innerhalb der Sammlung zu spielen.
1: Es wird ja nicht zum ersten Mal um die Wette geflötet. Auch bei den letzten Malen gab es schon viele besondere, eindrucksvolle Flötenmomente.
0: Es war natürlich programmatisch, gab es ganz tolle Stückauswahl. Es gab hervorragende Beiträge, also musikalischer Art, die wirklich sehr überzeugend und auch sehr greifend waren. Und es gab natürlich auch so logistische Dinge, die wir lernen mussten. Und einmal hatten wir es, dass eine Pianistin mit allen 6 Leuten aus der dritten Runde spielen musste. Also wir haben immer gedacht, na gut, das verteilt sich dann. Aber es traf dann nur eine alleine. Also 6 Stunden am Stück musste sie dann spielen für die dritte Runde.
1: Oha, 6 Stunden am Stück flöten klingt jetzt nicht gerade unanstrengend. Da hatte die Gute bestimmt dann einen Krampf in der Zunge. Aber es lohnt sich auf alle Fälle. Und das ist auch Cordula Hackes Motivation.
0: Ja, ich war ja 40 Jahre lang mit Ferdinand Nees befreundet. Wir haben zusammen gespielt. Also ich, wie gesagt, bin ja Pianistin. Also wir haben sehr viel zusammen geprobt und auch Konzerte organisiert. Und es ist die persönliche Beziehung zu ihm und eben jetzt auch zu seiner Witwe Danielle Nees, die das Ganze ja über ihre Stiftung finanziert. Und ja, es hat einen persönlichen Hintergrund, aber eben auch diesen Hintergrund, so einen besonderen Wettbewerb ins Leben gerufen zu haben und das so fortzuführen.
1: Ab morgen wird hier bei uns in Wiesbaden beim internationalen Flötenwettbewerb mal so richtig um die Wette geflötet. Wer wird's? Wer wird die oder der Beste an der Flöte? Also ich habe meine Bewerbung auch schon mal fertig gemacht, bin mir aber noch nicht so ganz sicher, ob es am Ende für die Plätze ganz vorne reicht.

0: Es war einfach super. Und für mich, es war so ganz toll.
1: Ja, ja, ja, ja.
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1: Im Studio Robert Schäfer. Der Elsässer Park in Wiesbaden ist für den Blauen Kompass nominiert. Das ist die höchste staatliche Auszeichnung für Klimaanpassungsprojekte in Deutschland. Der Preis des Bundesumweltministeriums würdigt Projekte, die besonders vorbildlich auf die Folgen des Klimawandels reagieren. Aktuell läuft das Online-Voting für den Community-Preis, bei dem Bürgerinnen und Bürger noch bis morgen abstimmen können. Der Elsässer Park steht dabei als Beispiel für einen klimaangepassten Stadtumbau im Fokus. Bürgermeisterin Christiane Hinninger wirbt für Unterstützung und betont die Bedeutung des Projekts für Hitzeschutz, Regenwassermanagement und mehr Grün in der Stadt. Der Preis wird Mitte September in Berlin verliehen. Das Finanzamt in Hessen hat rund 212.000 Bürgerinnen und Bürgern einen Vorschlag für ihre Steuererklärung zugeschickt. Damit hat das Land die erste Phase des Pilotprojekts »Die Steuer macht das Amt« erfolgreich abgeschlossen. Das hat das Finanzministerium in Wiesbaden mitgeteilt. Ursprünglich war das Angebot für etwa 200.000 Menschen geplant gewesen. Wer den Brief erhalten hat, kann den Vorschlag per QR-Code oder per Antwortformular bis Ende Juli annehmen. Wer keinen Vorschlag bekommen hat und zur Abgabe verpflichtet ist, muss die Steuererklärung weiterhin selbst einreichen. Die Frist dafür läuft noch bis Ende Juli. Die Stadt Wiesbaden beteiligt sich heute am Aktionstag Kommunen am Limit. Zusammen mit zahlreichen anderen Städten, Landkreisen und Gemeinden soll auf die dramatische kommunale Finanzsituation aufmerksam gemacht werden. Das hat die hessische Landeshauptstadt mitgeteilt. Bund und Länder werden aufgefordert, entschlossen zu handeln und wirksame Maßnahmen gegen die kommunale Finanzkrise zu ergreifen. Das kommunale Defizit hat 2025 bei rund 30 Milliarden Euro gelegen. Das ist ein historischer Höchststand mit steigender Tendenz. Eine Hauptursache sind demnach steigende Sozialausgaben, die die Kommunen leisten müssen. Dabei steigen Umfang und Standards immer weiter. Der Ausbau des Wiesbadener Fernwärmenetzes in der Schwalbacher Straße geht in die nächste Phase. Wie die Stadt mitteilt, werden ab heute die Arbeiten an der Fernwärmehauptleitung und der Wasserversorgung auf der Westseite der Straße fortgesetzt. Die bestehende Umleitung in Richtung Wellritzstraße und Helenenstraße bleibt bestehen. Auch die Busverbindung Bus S wird weiterhin angeboten. Die Haltestelle Platz der Deutschen Einheit wird vorübergehend auf Höhe der Hausnummer 36 verlegt. Die Bauarbeiten dauern voraussichtlich bis zum Ende der Sommerferien an. Die Wiesbaden Phantoms haben auch das Rückspiel gegen die Biberach Beavers mit 53-10 gewonnen. Damit haben die Wiesbadener ihre Saisonbilanz auf 6-0 Sieger ausgebaut und ihre Tabellenführung in der GFL 2 Süd behauptet. Die Phantoms gehen nun in die Sommerpause. Erst Mitte Juli reist die Mannschaft von Headcoach Patrick Griesheimer zu Aufsteiger Augsburg Centurions. Im Hinspiel haben die Phantoms im Camp Lindsay knapp mit 38-33 gewonnen.
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2: Guten Morgen, es ist kurz nach 7:30. Ihr hört Antenne Wiesbaden. Es ist heute erstmal sonnig. So starten wir zumindest in den Tag. Das sieht und spürt man auch. Am Nachmittag besteht die Gefahr durch einzelne Gewitter. Die Temperaturen aktuell am Kallebad auf dem Kreselberg, am Kurhausweiher und hier bei unserem Studio in der Britta Arena 23 Grad. Und ja, ein bisschen wärmer wird es heute noch. Wir erreichen heute am Nachmittag Höchstwerte um die 34 Grad. Der schnelle Wetterblick auf morgen, den ganzen Tag sonnig und auch morgen bis zu 34 Grad. Und danach wird es ja dann langsam noch wärmer. Ach je.
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2: Vorsicht auf der A3 Frankfurt Richtung Köln. Zwischen Bad Camberg und Limburg Süd liegen Reifenteile auf der Fahrbahn. Auf der A643 Mainz Richtung Wiesbaden zwischen Dreieck Mainz und Schiersteiner Kreuz streckenweise stockender Verkehr. Und Vorsicht, wenn ihr da hinten unterwegs seid, auf der B275 Bad Schwalbach Richtung Usingen zwischen Idstein und dem Abzweig nach Wörsdorf liegt ein Besen auf der Fahrbahn. Also bitte mal sauber machen und wegräumen. Wir wünschen euch gute Fahrt.
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2: Der Peter hat uns einen mobilen Blitzer gemeldet und zwar steht er in der Bierstadter Straße Richtung Innenstadt kurz vor der Rosenstraße. Da ist 30er-Zone und wenn du irgendwo einen mobilen Blitzer gesehen hast oder eine Verkehrsstörung melden möchtest, kannst du das sehr gerne machen wie Peter. Einfach eine WhatsApp schicken oder anrufen. Nummer ist die gleiche. Wiesbaden 952 69 869.
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2: Moinsen.

0: Guten Morgen, es ist 20 vor 8, ihr hört Antenne Wiesbaden. Bei dem Wetter denkt man ja aktuell eher drüber nach, wann man ins Freibad geht oder wo man sich die nächste Kugel Eis holt. Also völlig verständlich, dass viele von euch jetzt nicht darüber nachdenken, ob man mal wieder Blut spenden gehen sollte. Aber doch, sollte man machen, die Reserven werden nämlich langsam eng, sagt Nora Löhlein vom Deutschen Roten Kreuz.
1: Ja, also aktuell tatsächlich ist es so semi-gut bestellt mit der Spendenbereitschaft. Wir merken jetzt schon seit 2 Wochen einen deutlichen Rückgang. Momentan sieht es mit der Versorgung angespannt aus, muss ich ganz ehrlich sagen. Und mit Blick auf die sehr heißen Tage, die jetzt vor uns liegen, mache ich mir schon etwas Sorgen, dass die Spendenzahlen weiter nach unten gehen und dann könnte es schon unangenehm werden.
0: Jetzt ist es natürlich gerade sehr sommerlich. Worauf muss ich denn im Sommer achten, wenn ich Blut spenden möchte?
1: Also ist ja generell wichtig, dass wir was essen vor der Blutspende und dass man ausreichend trinkt. Und wenn die Temperaturen natürlich jetzt ansteigen, dann ist es besonders wichtig, noch mehr zu trinken einfach und sich danach auch auszuruhen, ein bisschen langsam zu machen, keinen Sport zu treiben nach der Blutspende und immer schön fleißig trinken die ganzen Tage.
0: Und wenn ich jetzt gerne Blut spenden will, trotz hitziger Sommertemperaturen, haben Sie ein paar Termine hier für uns in der Nähe, wo man spenden kann?
1: Ja, sehr gerne. Dann zum Beispiel am 22.06. in Niedernhausen haben wir einen Termin, am 24.06. in Taunusstein oder auch am 26.06. in Rüsselsheim, das sind die allernächsten Termine. Und wer es ganz bequem möchte, der kann aber auch einfach nachgucken unter blutspende.de. Da kann ich einfach meine Postleitzahl eingeben, wo ich gerne spenden würde und dann kriege ich die Termine im Umkreis einfach ausgespuckt.
0: Sagt Nora Löhlein vom Deutschen Roten Kreuz. Trotz Sommerwetter und hitzigen Temperaturen wäre es gut, wenn wir auch weiter Blut spenden gehen. Es ist zwar noch nicht ganz der große Engpass, aber man merkt wohl schon, dass viele gerade lieber im Freibad sind oder in Eisschlägen. Also Infos und Termine auch in eurer Nähe gibt's auf blutspende.de.

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1: Ich bin Tanja Wagner. Die von der Bundesregierung eingesetzte Rentenkommission schließt heute ihre Beratung ab. Ihre Vorschläge sollen die Fachleute dann morgen offiziell im Kanzleramt an die Bundesregierung übergeben. Die wichtigsten Punkte sind, das Rentenniveau soll durch eine neue Kapitalrente langfristig gesichert und das Rentenalter in den nächsten Jahrzehnten schrittweise angehoben werden. Auch die Rentenbeiträge werden weiter steigen. Die Deutsche Krankenhausgesellschaft warnt vor einer Pleitewelle und einem massiven Arbeitsplatzabbau. Kommen die Einsparungen wie geplant, verlieren wir 2027 insgesamt 8% unserer Erlöse, sagte Verbandschef Gast dem Redaktionsnetzwerk Deutschland.
2: Verbandschef Gass verweist auf aktuelle Studienergebnisse, die darauf hindeuten, dass in 4 Jahren jede zweite Klinik pleite sein könnte. Außerdem müsse etwa jeder 10. Arbeitsplatz abgebaut werden, wenn die Einsparungen wie geplant kommen. Die Reformziele, wie eine stärkere Spezialisierung oder kleinere Kliniken zusammenzulegen, findet er gut. Aber er denkt eher an einen geordneten Umbau über etwa 10 Jahre. Sie könnten künftig auf hunderte Krankenhausstandorte verzichten, so Gass. Aber die geplanten Kürzungen würden viele Kliniken, die bleiben sollen, womöglich nicht überstehen. Ursula Winkler, Nachrichtenredaktion.
1: Nach dem Auftakt der Gespräche zwischen den USA und dem Iran in der Schweiz soll es weitere Beratungen auf Arbeitsebene geben. Ziel sei es, wie im Rahmenabkommen vorgesehen, innerhalb von 60 Tagen ein finales Abkommen zu erreichen, hieß es in der Nacht in einer gemeinsamen Erklärung der Vermittler Katar und Pakistan. Zur Debatte stehen Irans Atomprogramm und die westlichen Sanktionen. Nach dem Zittersieg im 2. Gruppenspiel gegen die Elfenbeinküste ist die deutsche Mannschaft wieder im WM-Quartier in Winston-Salem angekommen. Die Mannschaft bereitet sich die kommenden Tage dort auf die Partie gegen Ecuador vor.
3: Die größte Frage, die sich Fußball-Deutschland stellt, spielt Topscorer Dennis Undaf diesmal von Anfang an. Fans, Medien und Kritiker würden sich das wünschen. Aber es ist auch gut möglich, dass Undaf bei seiner Joker-Rolle bleiben soll. Unklar ist auch, wie schwer sich Nico Schlotterbeck verletzt hat. Der DFB hat noch keine Diagnose veröffentlicht. Thomas Bremser, Winston-Salem.
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4: Wie auch schon die letzten Tage, heute wieder und die nächsten Tage sowieso tolles Wetter. Heute beginnt der Tag sonnig, am Nachmittag besteht zumindest die Gefahr durch einzelne Gewitter. Die Temperaturen aktuell am Karlebad auf dem Kreselberg, am Kurhausweiher und hier bei unserem Studio in der Brit Arena 24 Grad und ein Zehner legen wir heute noch drauf, bis zu 34 Grad am Nachmittag. Ebenso in der Art morgen, nämlich den ganzen Tag sonnig und bis zu 34 Grad.
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4: Auf der A3 Köln Richtung Frankfurt zwischen Dietz und Limburg Nord liegt ein Kotflügel auf der Fahrbahn. Heute ist wieder Verlierertag oder Verlusttag. Vorsicht auf der A66 Frankfurt Richtung Wiesbaden zwischen Hofheim und Diedenbergen liegt ein Metallteil auf dem linken Fahrstreifen. Auf der A643 Mainz Richtung Wiesbaden zwischen Dreieck Mainz und Schiersteiner Kreuz streckenweise stockender Verkehr. Und in der Gegenrichtung auf der 643 zwischen Schiersteiner Kreuz und Dreieck Mainz ebenfalls streckenweise stockender Verkehr. Antenne Wiesbaden wünscht euch gute Fahrt.
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4: Ja, es wäre doch so schön, auch jetzt schon am Morgen oder irgendwann im Laufe des Tages oder vor allem heute Abend schön lässig am Rhein zu sitzen und zuzuschauen, wie die Schiffe vorbeifahren, wie der Rhein fließt. Und das können wir jetzt gleich mal besprechen. Sitzstufen gibt's neue. Unten am Rhein sprechen wir gleich drüber. Schönen guten Morgen, mein Name ist Chris Scheler. Ihr hört Antenne Wiesbaden Morgen und schön, dass ihr dabei seid.

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0: Guten Morgen da draußen, es ist gleich 8:15 und ihr hört Antenne Wiesbaden. Und an den Rheinwiesen in Biebrich gibt es jetzt neue Sitzstufen. Wenn man dort langläuft, sieht man sie sofort, die Sitzstufen direkt am Uferbereich. Ein paar Meter Beton mit direktem Blick auf den Rhein. Also ein kleines Update für einen Ort, an dem viele sowieso vorbeikommen. Jetzt aber mit einer Stelle zum kurz Durchatmen, um die Aufenthaltsqualität besser zu machen. Davon ist auch Oberbürgermeister Gerd-Uwe Mende überzeugt.
1: Wir wollen insgesamt die Aufenthaltsqualität an unseren Flüssen am Main und Rhein verbessern. Das Rhein-Main-Ufer-Konzept sieht viele schöne neue Schritte vor. Und das ist einer davon, diese Sitzstufen. Das ist einfach niedrigschwellig. Man kann herkommen, man kann sich hinhocken, man kann gemeinsam den Abend genießen. Man sitzt direkt am Wasser. Es ist ein bisschen kühler, gerade an solchem heißen Tag wie heute. Und es ist einfach ein zusätzlicher Raum für Menschen in unserer Stadt.
0: Das Projekt ist entstanden, um das gesamte Rheinufer mit besonderen Freizeitmöglichkeiten auszustatten.
1: Wir versuchen, das gesamte Rhein-Main-Ufer abzudecken. Wir haben viele Maßnahmen. Wir haben ja in wenigen Metern Entfernung quasi ist tatsächlich das Schloss Biebrich. Da ist schon die Aufenthaltsqualität hoch. In der anderen Richtung haben wir jetzt den neuen Skatepark unterhalb der Schiersteiner Brücke. Und auch das wird weiterentwickelt werden zu einem großen Freizeitgelände. Und das ist jetzt mittendrin. Also es ergibt sich im Prinzip aus der Logik heraus, dass man hier mitten im Grün, mitten am Fluss noch so eine schöne Sitzgelegenheit geschaffen hat.
0: Wer in den nächsten heißen Tagen eine Pause am Wasser braucht, die neuen Sitzstufen an den Rheinwiesen in Biebrich sind ab sofort da. Einfach hinsetzen, runterkommen, Rhein anschauen, ein ziemlich guter Ort zum Entspannen.

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1: Im Studio Robert Schäfer. An den Biebricher Rheinwiesen in Wiesbaden können Besucherinnen und Besucher jetzt an 5 Stellen direkt am Wasser sitzen. Die Stadt hat dafür entlang des Ufers neue Sitzmöglichkeiten geschaffen. Sie sollen den beliebten Freizeitbereich weiter aufwerten. Dazu Oberbürgermeister Gerd-Uwe Mende.
2: Wir wollen insgesamt die Aufenthaltsqualität an unseren Flüssen am Main und Rhein verbessern. Das Rhein-Main-Ufer-Konzept sieht viele schöne neue Schritte vor. Und das ist jetzt mittendrin. Also es ergibt sich im Prinzip aus der Logik heraus, dass man hier mitten im Grünen, mitten am Fluss noch so eine schöne Sitzgelegenheit geschaffen hat.
1: Die Idee für das Projekt ist im Zuge des Rhein-Main-Ufer-Konzepts entstanden. Viele Bürgerinnen und Bürger hatten sich in einer Beteiligung mehr Sitzmöglichkeiten mit freier Sicht auf das Wasser gewünscht. Auf dem Wiesbadener Luisenplatz hat die Klimakiste geöffnet. Das hat die Stadt Wiesbaden gemeldet. Die Klimakiste ist 35 Quadratmeter groß und mit Pflanzen begrünt, die mit Hitze und Trockenheit zurechtkommen. Sie bietet Sitzgelegenheiten, ein Sonnensegel und eine Sprühnebelanlage zur Abkühlung. Dazu gibt es Infotafeln, die zentrale Aspekte der Klimaanpassung vermitteln sollen. Die Klimakiste hat im letzten Jahr Premiere gefeiert. Auf dem Kochbrunnenplatz waren rund 40.000 Besucherinnen und Besucher vor Ort. Unter dem Motto »Du gehörst dazu« startet heute bundesweit die Aktionswoche gegen Einsamkeit. Auch die hessische Landeshauptstadt beteiligt sich daran. Die Abteilung Altenarbeit des Amtes für Soziale Arbeit hat zusammen mit Kooperationspartnern ein Programm für Menschen aller Altersgruppen auf die Beine gestellt. Das Ziel ist es, Begegnungen zu fördern und das Thema Einsamkeit stärker ins öffentliche Bewusstsein zu rücken. Geplante Frühstücksrunden, ein Generationenbrunch oder auch eine Führung durch die Fasanerie. Das komplette Programm findet ihr auch auf wiesbaden.de. Die Feuerwehr Wiesbaden testet den Einsatz einer automatisch alarmierbaren Drohne. Das hat die hessische Landeshauptstadt mitgeteilt. Die Drohne soll erste Luftbilder von Einsatzstellen liefern, noch bevor die ersten Fahrzeuge von Rettungsdiensten eintreffen. Im Rahmen eines Pilotprojektes arbeiten die Feuerwehr Wiesbaden und das Unternehmen Skyflow in den kommenden Monaten gemeinsam daran, den Einsatz von Drohnen in der Gefahrenabwehr und Einsatzführung zu erproben. Ziel des Projektes ist es, die Lageeinschätzung bei Einsätzen zu beschleunigen und Einsatzkräfte vor Ort besser zu unterstützen. Die Wiesbaden Phantoms haben auch das Rückspiel gegen die Biberach Beavers mit 53-10 gewonnen. Damit haben die Wiesbadener ihre Saisonbilanz auf 6-0 Sieger ausgebaut und ihre Tabellenführung in der GFL 2 Süd behauptet. Die Phantoms gehen nun in die Sommerpause. Erst Mitte Juli reist die Mannschaft von Headcoach Patrick Griesheimer zu Aufsteiger Augsburg Centurions. Im Hinspiel haben die Phantoms im Camp Lindsay knapp mit 38-33 gewonnen.
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3: Guten Morgen, es ist kurz nach 8:30, ihr hört Antenne Wiesbaden und wir starten sonnig in diesen Tag. Am Nachmittag besteht die Gefahr durch einzelne Gewitter und bei den Temperaturen habe ich mittlerweile das Gefühl, das haben die es richtig eilig. Also das ist nämlich im Moment aktuell am Kallebad auf dem Greselberg, am Kurhausweiher und bei unserem Studio in der Britta Arena 25 Grad und es geht heute noch hoch bis auf 34 Grad. Und der hitzige Wetterblick auf morgen, den ganzen Tag sonnig und auch morgen bis 34 Grad.
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3: Vorsicht auf der A3 Köln Richtung Frankfurt. Zwischen Raunheim und Kelsterbach steht ein defekter LKW auf dem rechten Fahrstreifen. Auf der A66 Wiesbaden Richtung Frankfurt. Zwischen Wiesbaden-Erbenheim und Wiesbadener Kreuz streckenweise stockender Verkehr. In der Gegenrichtung auf der 66 zwischen Wiesbaden-Mainzer Straße und Schierstanner Kreuz 3 Kilometer Stau nach einem Unfall auf dem rechten Fahrstreifen. Und auf der A643 Mainz Richtung Wiesbaden zwischen Dreieck Mainz und Schierstanner Kreuz 5 Kilometer stockender Verkehr. Antenne Wiesbaden wünscht euch gute Fahrt.
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3: Guten Morgen.

0: Natürlich wollen wir Weltmeister werden, ist doch klar.
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2: So, zweites Spiel, zweiter Sieg für Deutschland. Es läuft alles nach Plan bei der WM für Julian Nagelsmann und sein Team. Nach dem 2:1 am Samstag ist Deutschland schon mal sicher für die anstehende K.O.-Runde qualifiziert. Das macht schon mal deutlich entspannter jetzt. Nach dem Spiel gegen die Elfenbeinküste sagte Dennis Undav bei den Kollegen vom ZDF.
3: Das Wichtigste war, dass wir gewonnen haben. Ich glaube, wir haben nach dem Gegentor eine Schippe draufgelegt. Wir haben vor allem in der zweiten Halbzeit viel Druck aufs Tor gemacht. Es war klar, dass vielleicht irgendwann das Tor fällt. Und für mich selber war es klar, wenn ich reinkomme, ich werde einen Ball wahrscheinlich bekommen. Den muss ich halt direkt nutzen. Und dass es direkt mit der ersten Aktion geklappt hat, hat, glaube ich, das Momentum gedreht nochmal auf unsere Seite. Und dann, ja, wie gesagt, Dauerdruck. Natürlich sind die Elfmeinküste sehr, sehr stark in den Umschaltsituationen. Da mussten wir ein paar Mal wie gesagt, richtig zulangen, haben ein paar Mal vielleicht Glück gehabt, dass sie den Ball nicht richtig getroffen haben und am Ende das 2:1, ich glaube, hat perfekt gepasst.
2: Das letzte Gruppenspiel der Deutschen am Donnerstag, da wartet Ecuador. Anstoß ist um 22 Uhr und gespielt wird dieses Mal in New Jersey im MetLife Stadium in East Rutherford. Gucken wir noch ganz kurz, wer heute noch spielt. Sehr interessantes Duell heute Abend um 19 Uhr. Argentinien trifft auf Österreich. Beide haben ihr erstes Spiel gewonnen. Hier geht es wahrscheinlich schon um den Sieg in Gruppe J. Und dann haben wir noch um 23 Uhr die Franzosen. Die müssen gegen den Irak ran. Auf dem Papier eine klare Sache, aber was haben wir gelernt bei dieser WM? Es ist irgendwie nichts klar.
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1: Die europäischen Aktienmärkte starten mit überwiegend stabilen Vorzeichen in den Handel. Der DAX bewegt sich in geringen Spannen weiterhin in der Nähe der zuletzt erreichten Rekordzonen. Auch der Eurostoxx 50 zeigt sich zum Wochenauftakt zunächst kaum verändert. Insgesamt bleibt die Dynamik damit verhalten. Ein wichtiger Impuls kommt von der Indexzusammensetzung in Deutschland. Der Baukonzern Hochtief steigt in den DAX auf und ersetzt damit die Porsche SE im Leitindex. Der Aufstieg spiegelt die starke Kursentwicklung des Unternehmens wider, das zuletzt vor allem von Infrastrukturprojekten und hoher Nachfrage im Bereich Rechenzentren für künstliche Intelligenz profitiert hat. Geopolitisch bleibt die Lage im Nahen Osten das Hintergrundthema. Die Märkte reagieren weiterhin sensibel auf Nachrichten rund um Energiepreise und mögliche Auswirkungen auf globale Lieferketten, ohne dass es aktuell zu neuen Eskalationen kommt.
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1: Ich bin Tanja Wagner. Die Menschen in Deutschland sollen offenbar künftig schrittweise später in Rente gehen. Das ist nach Medienberichten Teil der 30 Vorschläge, die die Rentenkommission nach monatelanger Beratungszeit am Dienstag an die Regierung übergeben will.
2: Länger arbeiten und Teile der Rente künftig aus Anlagen am Kapitalmarkt. Vor allem dagegen regt sich Widerstand von Gewerkschaften, Sozialverbänden und Opposition. Ökonomen finden manche Vorschläge dagegen zu kurz gesprungen. Nun könnte es auch in der Koalition noch mal längere Diskussionen geben. Ronny Thorau, Berlin.
1: Die Deutsche Krankenhausgesellschaft warnt vor einer Pleitewelle und einem massiven Arbeitsplatzabbau in der Branche wegen der Sparpläne der schwarz-roten Regierung. Kommen die Einsparungen wie geplant, verlieren wir 2027 insgesamt 8% unserer Erlöse, sagte Verbandschef Gast dem Redaktionsnetzwerk Deutschland. Eine aktuelle Studie komme zu dem Ergebnis, dass in diesem Fall 2030 knapp 50% aller Krankenhausstandorte eine hohe Ausfallwahrscheinlichkeit haben werden. Viele Berufstätige in Deutschland können sich einen Job im Ausland vorstellen. Das ist das Ergebnis einer Umfrage des Instituts Apinio im Auftrag der Jobseite Indeed. Demnach liebäugeln 2/3 der Arbeitnehmer mit der Möglichkeit, auch im Ausland zu arbeiten.
3: Es sind vor allem Gutverdiener, die aktiv in Stellenanzeigen stöbern. Allerdings will kaum jemand für immer außerhalb Deutschlands bleiben. Die Spannbreite der Wünsche reicht von wenigen Monaten bis zu mehreren Jahren. Gefragteste Zielländer sind die USA, Großbritannien und die Schweiz. Dabei ist das Hauptmotiv nicht der Wunsch nach besseren Aufstiegsmöglichkeiten. Vielmehr gehe es um bessere Bezahlung und eine bessere Lebensqualität. Viele hoffen auch auf geringere Steuern. Dirk Zeitler, Berlin.
1: Bei der Fußball-Weltmeisterschaft haben die Spanier ihr zweites Gruppenspiel deutlich gewonnen. Sie besiegten Saudi-Arabien mit 4:0. Für Kap Verde geht das WM-Märchen weiter. Der Außenseiter erkämpfte sich gegen Uruguay ein 2:2 Unentschieden und hat weiter die Chance, sich bei der ersten WM-Teilnahme für die K.O.-Runde zu qualifizieren. Belgien erreichte im zweiten WM-Spiel nur ein 0:0 gegen den Iran und geht mit nur 2 Punkten ins letzte Gruppenspiel.
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4: Einen sonnigen guten Morgen. Es ist auch das Motto für den Vormittag. Also wir starten mit Sonne in den Tag. Am späteren Nachmittag besteht Gefahr durch einzelne Gewitter. Aber da wollen wir mal gucken, ob das wirklich so weit kommt. Und die Temperaturen, da schaut man mal 10 Minuten nicht irgendwie hin, wie die Temperaturen stehen. Und zack, wieder 2 Grad mehr. Die aktuellen lauten am Kallebad auf dem Greselberg, am Kurhausweiher und hier bei unserem Studio in der Britta Arena 27 Grad. Und die gehen heute am Nachmittag noch hoch. Bis auf 34 Grad. Ebenso morgen den ganzen Tag Sonne und bis zu 34 Grad.
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4: A3 Köln Richtung Frankfurt. Zwischen Wiesbadener Kreuz und Mönchhofdreieck 4 Kilometer stockender Verkehr wegen eines defekten LKW auf dem rechten Fahrstreifen und auf der A643 Mainz Richtung Wiesbaden zwischen Dreieck Mainz und Schiersteiner Kreuz 5 Kilometer stockender Verkehr. Gute Fahrt da draußen.
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4: In der A-Straße in Wiesbaden Richtung Taunusstein am Ortsausgang, da ist 30 erlaubt und der Peter hat angerufen, hat gesagt, in der Bierstadter Straße Richtung Innenstadt, kurz vor der Rosenstraße, da haben sie einen mobilen Blitzer aufgebaut und das ist eine 30er-Zone. Und wenn du irgendwo einen mobilen Blitzer gesehen hast oder eine Verkehrsstörung melden möchtest, sehr, sehr gerne, kannst anrufen, wie das der Peter gemacht hat oder eine WhatsApp schicken. Nummer ist die gleiche, Wiesbaden 952 69 869.
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4: Kaum etwas ist in diesen Tagen so wichtig wie gut und viel trinken und eine gute Sonnencreme. Also immer dran denken, weil sonst kann es böse ausgehen. Und in 2 Liedchen noch und dann kommen die Veranstaltungstipps für euch. Dann wisst ihr, was ihr machen könnt. Vielleicht auch mal bei dem Wetter, wenn es sehr warm ist, ins Kino gehen. Kommen wir gleich dazu. Jetzt erstmal Fly on the Wings of Love von den Olsen Brothers. Schönen guten Morgen. Mein Name ist Chris Scheler und es ist gleich 5 nach 9.
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1: Aufgepasst, heute Abend um 19.30 Uhr wird's hier bei uns politisch spannend und ziemlich aktuell. Die Politikwissenschaftlerin Catherine Klüver-Ashbrook liest in der IHK aus ihrem Buch Der amerikanische Weckruf. Darin geht's um die USA im 250. Jahr ihrer Demokratie und gleichzeitig um politisches System im Umbruch. Zwischen Jubiläum und Krise stellt sich die Frage, wie stabil sind Demokratien wirklich, wenn sie von innen unter Druck geraten? Heute um 19.30 Uhr für 12 Euro Eintritt in der Industrie- und Handelskammer Wiesbaden. Und wir haben einen ersten

0: In Kooperation mit dem Wiesbaden Architekturzentrum, das den Abend auch mit einer Einführung begleitet. Interessiert? Dann sei heute um 20 Uhr in der Caligari Filmbühne. Das Ticket kostet 9 Euro. Und noch ein Filmtipp. Zwischen Architektur, Schicksal und der Suche nach einem Neuanfang. Architektur des Glücks läuft morgen um 20 Uhr in der Caligari Filmbühne. Der Dokumentarfilm erzählt die bewegende Geschichte eines kleinen italienischen Ortes, dessen Zukunft über Jahrzehnte eng mit einem riesigen Casino verbunden war. Als dieses plötzlich schließen muss, stehen die Bewohnerinnen und Bewohner vor der Herausforderung, ihr Leben neu zu gestalten. Dabei entsteht ein eindrucksvolles Porträt über Zusammenhalt, Veränderung und die Hoffnung auf einen Neuanfang. Der Film wird in der Originalfassung mit Untertiteln gezeigt und die Tickets kosten 9 Euro. Morgen um 20 Uhr in der Caligari Filmbühne. Egal für was du dich entscheidest, Antenne Wiesbaden wünscht dir viel Spaß dabei.
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0: Wir können jetzt am Rheinufer noch entspannter und viel schöner sitzen. Warum? Das klären wir jetzt.
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0: Wie jeden Tag haben wir Wiesbaden auch heute wieder in Zahlen für euch. Unsere Zahl des Tages ist heute die 5. Es gibt nämlich 5 neue Sitzstufen an den Rheinwiesen in Biebrich. Dadurch kann man da jetzt noch schöner sitzen und direkt aufs Ufer gucken. Jeder kann die neue Sitzfläche nutzen und dadurch haben ab sofort noch mehr Menschen die Möglichkeit, einen tollen Blick auf den Rhein zu genießen. Auch unser Oberbürgermeister Gerd-Uwe Mende findet die neuen Sitzstufen total sinnvoll.
2: Wir wollen insgesamt die Aufenthaltsqualität an unseren Flüssen am Main und Rhein verbessern. Das Rhein-Main-Ufer-Konzept sieht viele schöne neue Schritte vor und das ist jetzt mittendrin. Also es ergibt sich im Prinzip aus der Logik heraus, dass man hier mitten im Grünen, mitten am Fluss noch so eine schöne Sitzgelegenheit geschaffen hat.
0: Es gibt jetzt 5 neue Sitzstufen am Rheinufer in Biebrich. Deshalb die 5, heute unsere Wiesbaden-Zahl des Tages.
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1: Im Studio Robert Schäfer. Der Elsässer Park in Wiesbaden ist für den Blauen Kompass nominiert. Das ist die höchste staatliche Auszeichnung für Klimaanpassungsprojekte in Deutschland. Der Preis des Bundesumweltministeriums würdigt Projekte, die besonders vorbildlich auf die Folgen des Klimawandels reagieren. Aktuell läuft das Online-Voting für den Community-Preis, bei dem Bürgerinnen und Bürger noch bis morgen abstimmen können. Der Elsässer Park steht dabei als Beispiel für einen klimaangepassten Stadtumbau im Fokus. Bürgermeisterin Christiane Hinninger wirbt für Unterstützung und betont die Bedeutung des Projekts für Hitzeschutz, Regenwassermanagement und mehr Grün in der Stadt. Der Preis wird Mitte September in Berlin verliehen. Das Finanzamt in Hessen hat rund 212.000 Bürgerinnen und Bürgern einen Vorschlag für ihre Steuererklärung zugeschickt. Damit hat das Land die erste Phase des Pilotprojekts »Die Steuer macht das Amt« erfolgreich abgeschlossen. Das hat das Finanzministerium in Wiesbaden mitgeteilt. Ursprünglich war das Angebot für etwa 200.000 Menschen geplant gewesen. Wer den Brief erhalten hat, kann den Vorschlag per QR-Code oder per Antwortformular bis Ende Juli annehmen. Wer keinen Vorschlag bekommen hat und zur Abgabe verpflichtet ist, muss die Steuererklärung weiterhin selbst einreichen. Die Frist dafür läuft noch bis Ende Juli. Die Stadt Wiesbaden beteiligt sich heute am Aktionstag Kommunen am Limit. Zusammen mit zahlreichen anderen Städten, Landkreisen und Gemeinden soll auf die dramatische kommunale Finanzsituation aufmerksam gemacht werden. Das hat die hessische Landeshauptstadt mitgeteilt. Bund und Länder werden aufgefordert, entschlossen zu handeln und wirksame Maßnahmen gegen die kommunale Finanzkrise zu ergreifen. Das kommunale Defizit hat 2025 bei rund 30 Milliarden Euro gelegen. Das ist ein historischer Höchststand mit steigender Tendenz. Eine Hauptursache sind demnach steigende Sozialausgaben, die die Kommunen leisten müssen. Dabei steigen Umfang und Standards immer weiter. Der Ausbau des Wiesbadener Fernwärmenetzes in der Schwalbacher Straße geht in die nächste Phase. Wie die Stadt mitteilt, werden ab heute die Arbeiten an der Fernwärmehauptleitung und der Wasserversorgung auf der Westseite der Straße fortgesetzt. Die bestehende Umleitung in Richtung Wellritzstraße und Helenenstraße bleibt bestehen. Auch die Busverbindung Bus S wird weiterhin angeboten. Die Haltestelle Platz der Deutschen Einheit wird vorübergehend auf Höhe der Hausnummer 36 verlegt. Die Bauarbeiten dauern voraussichtlich bis zum Ende der Sommerferien an. Die Wiesbaden Phantoms haben auch das Rückspiel gegen die Biberach Beavers mit 53-10 gewonnen. Damit haben die Wiesbadener ihre Saisonbilanz auf 6-0 Sieger ausgebaut und ihre Tabellenführung in der GFL 2 Süd behauptet. Die Phantoms gehen nun in die Sommerpause. Erst Mitte Juli reist die Mannschaft von Headcoach Patrick Griesheimer zu Aufsteiger Augsburg Centurions. Im Hinspiel haben die Phantoms im Camp Lindsay knapp mit 38-33 gewonnen.
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2: Guten Morgen, es ist kurz nach 9:30. 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Ja, das Wetter, das ist richtig cool, weil wir sind ja richtig sonnig in den Tag gestartet. Am späten Nachmittag könnte es sein, dass vereinzelt Gewitter auftauchen. Und stimmt es eigentlich wirklich? Bei dem Wetter sagt man ja oft, da kann man Spiegelei auf der Motorhaube braten. Also ihr könnt es probieren, aber vorher die Motorhaube schön sauber machen, damit ihr das Spiegelei dann auch gut genießen könnt. Aktuelle Temperaturen am Kallebad auf dem Greselberg und am Kurhausweiher und hier bei unserem Studio in der Britta Arena 28 Grad. Und es geht heute noch auf Spiegelei, heiße 34 Grad hoch und morgen das Wetter den ganzen Tag sonnig bis zu 34 Grad.
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2: A3 Köln Richtung Frankfurt zwischen Rauenheim und Mönchhofdreieck. 2 Kilometer stockender Verkehr wegen eines defekten LKW auf dem rechten Fahrstreifen. Ansonsten auf den Autobahnen alles so. Okay, in der Wiesbadener City eigentlich auch entspannt, lediglich die Dotzheimer Straße Richtung Innenstadt, ja, die ist ein bisschen vollgestopft mit vielen, vielen Bussen und Autos. Da dauert es ungefähr 9 Minuten länger, wenn ihr diesen Strang fahrt. Ansonsten gute Fahrt da draußen.
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2: Der steht noch und zwar in der A-Straße in Wiesbaden Richtung Taunusstein, kurz vor dem Ortsausgang. Da ist eine 30er-Zone und wenn du irgendwo einen Blitzer gesehen hast oder eine Verkehrsstörung melden möchtest, sehr, sehr gerne. Entweder per WhatsApp oder direkt anrufen. Nummer ist die gleiche. Wiesbaden 952 69 869.
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2: Guten Morgen.

0: Guten Morgen, es ist 20 vor 10 durch und sportliche Erfolge beim Feiern und gleichzeitig auf die Bedeutung der Organspende aufmerksam machen. Dafür wurden letzte Woche die hessischen Teilnehmer der World Transplant Games 2025 hier bei uns in Wiesbaden geehrt. Beim Empfang mit unserer hessischen Sport- und Gesundheitsministerin Diana Stolz ging es aber nicht nur um Medaillen und sportliche Erfolge. Die Veranstaltung sollte auch auf die Bedeutung der Organspende aufmerksam machen. Diana Stolz ist von den Spielen stark begeistert.
1: Ja, letztendlich ist das ein sportliches Großereignis, wo Menschen, die selber ein Organ erhalten haben, ja, in den Wettstreit miteinander treten und aber darauf aufmerksam machen, was kann man alles noch erreichen, was kann man alles noch ja auch leisten, wenn man ein Organ erhalten hat, wenn man so eine schwere Operation auch hinter sich hat. Sie sind damit auch Botschafter der Zuversicht an alle Menschen, die noch auf ein Organ warten. Aber gleichzeitig ist es natürlich auch eine Botschaft an alle anderen, setzt euch mit dem Thema Organspende aus. Auseinander, trefft eine Entscheidung.
0: Und Diana Stolz will mit dem Empfang auch ein Zeichen setzen.
1: Mir ist es ganz wichtig, genau dieses Zeichen der Zuversicht zu zeigen. Es warten ganz viele Menschen auf ein Organ und wenn sie sehen, was auch erreicht werden kann, gibt ihnen das, glaube ich, auch Zuversicht. Auf der anderen Seite, finde ich, haben wir alle Verantwortung, auf das Thema Organspende aufmerksam zu machen, wie wichtig es ist, sich mit diesem Thema auseinanderzusetzen und eine Entscheidung zu treffen. Und ich werde nicht müde, immer wieder da an alle zu appellieren, bitte setzt euch mit dem Thema auseinander, trefft eine eigene Entscheidung und entlastet auch eure Angehörigen für den Fall der Fälle.
0: Und das Schöne, der Organisator Transdiasport Deutschland plant weitere große Veranstaltungen für Athleten mit transplantierten Organen.
1: Ja, wir stehen vor dem nächsten Großereignis im September diesen Jahres, wenn dann die Fußballer bei den Transplant Football World Cup hier in Hessen antreten werden. Darauf freuen wir uns alle sehr. Ich habe mich gerade mit den Verantwortlichen ausgetauscht. Da sind viele tolle Aktionen in Frankfurt geplant und auch wir werden das natürlich wieder unterstützen, insbesondere natürlich auch darauf aufmerksam machen, was dort Tolles geleistet wird.
0: Sagt unsere Gesundheitsministerin Diana Stolz. Also Ziel ist es nicht nur sportliche Leistungen zu zeigen, sondern auch für das Thema Organspende zu sensibilisieren. Der Transplant Football World Cup findet im September in Frankfurt statt. Dort treten dann erneut transplantierte Fußballer aus verschiedenen Ländern gegeneinander an.

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3: Ich bin Tanja Wagner. Die von der Bundesregierung eingesetzte Rentenkommission schließt heute ihre Beratung ab. Ihre Vorschläge sollen die Fachleute dann morgen offiziell im Kanzleramt an die Bundesregierung übergeben. Die wichtigsten Punkte sind, das Rentenniveau soll durch eine neue Kapitalrente langfristig gesichert und das Rentenalter in den nächsten Jahrzehnten schrittweise angehoben werden. Auch die Rentenbeiträge werden weiter steigen. Die Deutsche Krankenhausgesellschaft warnt vor einer Pleitewelle und einem massiven Arbeitsplatzabbau. Kommen die Einsparungen wie geplant, verlieren wir 2027 insgesamt 8% unserer Erlöse, sagte Verbandschef Gast dem Redaktionsnetzwerk Deutschland.
4: Verbandschef Gast verweist auf aktuelle Studienergebnisse, die darauf hindeuten, dass in 4 Jahren jede zweite Klinik pleite sein könnte. Außerdem müsse etwa jeder 10. Arbeitsplatz abgebaut werden, wenn die Einsparungen wie geplant kommen. Die Reformziele, wie eine stärkere Spezialisierung oder kleinere Kliniken zusammenzulegen, findet er gut. Aber er denkt eher an einen geordneten Umbau über etwa 10 Jahre. Sie könnten künftig auf hunderte Krankenhausstandorte verzichten, so Gas. Aber die geplanten Kürzungen würden viele Kliniken, die bleiben sollen, womöglich nicht überstehen. Ursula Winkler, Nachrichtenredaktion.
3: Nach dem Auftakt der Gespräche zwischen den USA und dem Iran in der Schweiz soll es weitere Beratungen auf Arbeitsebene geben. Ziel sei es, wie im Rahmenabkommen vorgesehen, innerhalb von 60 Tagen ein finales Abkommen zu erreichen, hieß es in der Nacht in einer gemeinsamen Erklärung der Vermittler Katar und Pakistan. Zur Debatte stehen Irans Atomprogramm und die westlichen Sanktionen. Nach dem Zittersieg im 2. Gruppenspiel gegen die Elfenbeinküste ist die deutsche Mannschaft wieder im WM-Quartier in Winston-Salem angekommen. Die Mannschaft bereitet sich die kommenden Tage dort auf die Partie gegen Ecuador vor.
5: Die größte Frage, die sich Fußball-Deutschland stellt, spielt Topscorer Dennis Undaf diesmal von Anfang an. Fans, Medien und Kritiker würden sich das wünschen, aber es ist auch gut möglich, dass Undaf bei seiner Joker-Rolle bleiben soll. Unklar ist auch, wie schwer sich Nico Schlotterbeck verletzt hat. Der DFB hat noch keine Diagnose veröffentlicht. Thomas Bremser, Winston-Salem.
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6: Wir sind sonnig in diesen Tag gestartet und auch gleich schon mit richtig Temperatur und die steigt und steigt. Am Nachmittag, am Späten könnte es sein, dass man Gewitter vorbeischaut. Schauen wir mal, ob das so passiert. Aktuelle Temperaturen am Kallebad auf dem Greselberg, am Kurhausweiher und auch hier bei unserem Studio in der Britta Arena 28 Grad und es geht am Nachmittag hoch bis auf 34 Grad. Und jetzt der schnelle, warme Wetterblick auf morgen, den ganzen Tag Sonne bis zu 34 Grad.
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6: Es liegen keine Verkehrsstörungen vor. Wir wünschen euch gute und sichere Fahrt.

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1: 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Für das Gramm Gold bekommt man aktuell 117,76 € und für das Gramm Silber 1,86 €.
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1: Im Studio Robert Schäfer. An den Biebricher Rheinwiesen in Wiesbaden können Besucherinnen und Besucher jetzt an 5 Stellen direkt am Wasser sitzen. Die Stadt hat dafür entlang des Ufers neue Sitzmöglichkeiten geschaffen. Sie sollen den beliebten Freizeitbereich weiter aufwerten. Dazu Oberbürgermeister Gerd-Uwe Mende.
2: Wir wollen insgesamt die Aufenthaltsqualität an unseren Flüssen am Main und Rhein verbessern. Das Rhein-Main-Ufer-Konzept sieht viele schöne neue Schritte vor. Und das ist jetzt mittendrin. Also es ergibt sich im Prinzip aus der Logik heraus, dass man hier mitten im Grünen, mitten am Fluss noch so eine schöne Sitzgelegenheit geschaffen hat.
1: Die Idee für das Projekt ist im Zuge des Rhein-Main-Ufer-Konzepts entstanden. Viele Bürgerinnen und Bürger hatten sich in einer Beteiligung mehr Sitzmöglichkeiten mit freier Sicht auf das Wasser gewünscht. Auf dem Wiesbadener Luisenplatz hat die Klimakiste geöffnet. Das hat die Stadt Wiesbaden gemeldet. Die Klimakiste ist 35 Quadratmeter groß und mit Pflanzen begrünt, die mit Hitze und Trockenheit zurechtkommen. Sie bietet Sitzgelegenheiten, ein Sonnensegel und eine Sprühnebelanlage zur Abkühlung. Dazu gibt es Infotafeln, die zentrale Aspekte der Klimaanpassung vermitteln sollen. Die Klimakiste hat im letzten Jahr Premiere gefeiert. Auf dem Kochbrunnenplatz waren rund 40.000 Besucherinnen und Besucher vor Ort. Unter dem Motto »Du gehörst dazu« startet heute bundesweit die Aktionswoche gegen Einsamkeit. Auch die hessische Landeshauptstadt beteiligt sich daran. Die Abteilung Altenarbeit des Amtes für Soziale Arbeit hat zusammen mit Kooperationspartnern ein Programm für Menschen aller Altersgruppen auf die Beine gestellt. Das Ziel ist es, Begegnungen zu fördern und das Thema Einsamkeit stärker ins öffentliche Bewusstsein zu rücken. Geplant sind Frühstücksrunden, ein Generationenbrunch oder auch eine Führung durch die Fasanerie. Das komplette Programm findet ihr auch auf wiesbaden.de. Die Feuerwehr Wiesbaden testet den Einsatz einer automatisch alarmierbaren Drohne. Das hat die hessische Landeshauptstadt mitgeteilt. Die Drohne soll erste Luftbilder von Einsatzstellen liefern, noch bevor die ersten Fahrzeuge von Rettungsdiensten eintreffen. Im Rahmen eines Pilotprojektes arbeiten die Feuerwehr Wiesbaden und das Unternehmen Skyflow in den kommenden Monaten gemeinsam daran, den Einsatz von Drohnen in der Gefahrenabwehr und Einsatzführung zu erproben. Ziel des Projektes ist es, die Lageeinschätzung bei Einsätzen zu beschleunigen und Einsatzkräfte vor Ort besser zu unterstützen. Die Wiesbaden Phantoms haben auch das Rückspiel gegen die Biberach Beavers mit 53-10 gewonnen. Damit haben die Wiesbadener ihre Saisonbilanz auf 6-0 Siege ausgebaut und ihre Tabellenführung in der GFL 2 Süd behauptet. Die Phantoms gehen nun in die Sommerpause. Erst Mitte Juli reist die Mannschaft von Headcoach Patrick Griesheimer zu Aufsteiger Augsburg Centurions. Im Hinspiel haben die Phantoms im Camp Lindsay knapp mit 38-33 gewonnen.
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3: Es ist kurz nach 11:30 und herzlich willkommen in der etwas überwärmten Woche diese Woche, denn es wird ja richtig heiß. Heute schon, Ende der Woche noch heißer. Da kommen wir dann später dazu. Der Tag hat sonnig begonnen. Am späten Nachmittag besteht Gefahr durch einzelne Gewitter. Die aktuellen Temperaturen liegen bei 29 Grad und gehen heute noch hoch bis auf 34 Grad am Nachmittag und so ähnlich auch morgen, den ganzen Tag sonnig und bis 34 Grad.
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3: Bitte besonders vorsichtig auf der A3 Frankfurt Richtung Köln. Zwischen Wiesbadener Kreuz und Niedernhausen sind mehrere Entenfamilien auf der Fahrbahn unterwegs. Mensch, runter mit euch. Ihr habt doch nichts zum Fahren dabei. Ansonsten läuft es ganz gut da draußen auf den Straßen. Entspannt, wir wünschen euch gute Fahrt.
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1: Wir können jetzt am Rheinufer noch entspannter und viel schöner sitzen. Warum? Das klären wir jetzt.
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1: Wie jeden Tag haben wir Wiesbaden auch heute wieder in Zahlen für euch. Unsere Zahl des Tages ist heute die 5. Es gibt nämlich 5 neue Sitzstufen an den Rheinwiesen in Biebrich. Dadurch kann man da jetzt noch schöner sitzen und direkt aufs Ufer gucken. Jeder kann die neue Sitzfläche nutzen und dadurch haben ab sofort noch mehr Menschen die Möglichkeit, einen tollen Blick auf den Rhein zu genießen. Auch unser Oberbürgermeister Gerd-Uwe Mende findet die neuen Sitzstufen total sinnvoll.
2: Wir wollen insgesamt die Aufenthaltsqualität an unseren Flüssen am Main und Rhein verbessern. Das Rhein-Main-Ufer-Konzept sieht viele schöne neue Schritte vor. Und das ist jetzt mittendrin. Also es ergibt sich im Prinzip aus der Logik heraus, dass man hier mitten im Grünen, mitten am Fluss noch so eine schöne Sitzgelegenheit geschaffen hat.
1: Es gibt jetzt 5 neue Sitzstufen am Rheinufer in Biebrich. Deshalb die 5, heute unsere Wiesbaden-Zahl des Tages.
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1: Ich bin Tanja Wagner. Die Deutsche Krankenhausgesellschaft warnt vor einer Pleitewelle und einem massiven Arbeitsplatzabbau in der Branche wegen der Sparpläne der schwarz-roten Regierung. Kommen die Einsparungen wie geplant, verlieren wir 2027 insgesamt 8% unserer Erlöse, sagt der Verbandschef Gast dem Redaktionsnetzwerk Deutschland.
2: Verbandschef Gass verweist auf aktuelle Studienergebnisse, die darauf hindeuten, dass in 4 Jahren jede zweite Klinik pleite sein könnte. Außerdem müsse etwa jeder 10. Arbeitsplatz abgebaut werden, wenn die Einsparungen wie geplant kommen. Die Reformziele, wie eine stärkere Spezialisierung oder kleinere Kliniken zusammenzulegen, findet er gut. Aber er denkt eher an einen geordneten Umbau über etwa 10 Jahre. Ursula Winkler, Nachrichtenredaktion.
1: Später in Rente mehr zahlen und erstmals Politiker in der Rentenkasse. Dieses sind einige Vorschläge der Rentenkommission. Sie tagt heute noch abschließend. Morgen soll der Vorschlag offiziell an Bundesarbeitsministerin Baas und Bundeskanzler Merz gehen. Aber schon am Wochenende sickerte einiges durch. Kritiker schlugen daraufhin Alarm. Arbeitsministerin Baas bezeichnete die 30 Empfehlungen der Kommission dagegen bei einem Bürgerdialog in Berlin als Gesamtkunstwerk. Die USA und der Iran haben sich selbst 60 Tage Zeit gegeben, ein Friedensabkommen zu schließen. Die Verhandlungen dazu haben gestern in der Schweiz auf hoher politischer Ebene begonnen und sollen in dieser Woche auf Arbeitsebene weitergehen.
3: Nur eine Stunde saß US-Vizepräsident Vance mit dem iranischen Außenminister und dem iranischen Parlamentspräsidenten zusammen. Aber es gab tatsächlich einige greifbare Ergebnisse. Und das, obwohl US-Präsident Trump aus der Ferne mit massiven Drohungen gegen Teheran dazwischenfunkte. Eingerichtet wurde ein eigener Gesprächskanal zur Straße von Hormuz und ein Forum zur Überwachung der Waffenruhe im Libanon. Die USA haben die Seeblockade iranischer Häfen aufgehoben und erste eingefrorene iranische Guthaben freigegeben. Uli Reitinger, Nachrichtenredaktion.
1: Viele Berufstätige in Deutschland können sich einen Job im Ausland vorstellen. Das ergab eine Umfrage im Auftrag der Jobseite Indeed. 2/3 der Arbeitnehmer wären dazu bereit, 1/3 hat demnach schon ganz konkret gesucht. Gefragteste Zielländer sind die USA, Großbritannien und die Schweiz.
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4: Ja, das ist ziemlich, ziemlich heiß. Sonne pur, kaum Wölkchen und dazu knacken wir heute auch noch die 30 Grad wieder. Ich schwitze ja schon ein bisschen immer, wenn ich einfach nur am Mikro stehe und rede. Es ist so, so heiß draußen. Heute kriegen wir die Höchsttemperaturen von 34 Grad und ich muss euch auch leider enttäuschen, auch wenn sich's jetzt schon irgendwie so anfühlt, die haben wir noch nicht erreicht. Nee, aktuell sind es noch 30 Grad in der Wiesbaden City, in der Fußgängerzone und auch hier am Studio in der Britta Arena. Am späten Nachmittag dann besteht auch die Gefahr durch einzelne Gewitter. Und wenn wir mal auf morgen schauen, auch morgen bleiben wir bei diesen hochsommerlichen Temperaturen. Morgen ganz viel Sonne, 1-2 Wölkchen vielleicht, hoffentlich dazu bei 33 Grad. Also immer schön eincremen, ganz viel trinken und dann schaffen wir es auch durch diese heißen Tage.
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4: Hallo auf die Straßen, eine Meldung auf der A3 Köln. Richtung Frankfurt zwischen Rauenheim und Mönchhof-Dreieck. Da eine Gefahr durch einen defekten LKW auf dem rechten Fahrstreifen. Antenne Wiesbaden wünscht euch ansonsten eine gute und sichere Weiterfahrt.
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4: Ja, die haben leider auch kein hitzefrei bekommen. Auf der Bierstatter Straße steht einer, da ist nur 30 erlaubt. Und dann steht da noch ein Blitzanhänger auf der A-Straße, da steht er. Und hier werdet ihr bei schneller als 30 geblitzt. Wenn ihr noch irgendwas gesehen habt, Unfall, Stau oder Blitzer, dann immer gerne melden unter Wiesbaden 952 69 8. Und dann nochmal die 69.
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2: Aufgepasst, heute Abend um 19.30 Uhr wird es hier bei uns politisch spannend und ziemlich aktuell. Die Politikwissenschaftlerin Catherine Klüver-Ashbrook liest in der IHK aus ihrem Buch Der amerikanische Weckruf. Darin geht es um die USA im 250. Jahr ihrer Demokratie und gleichzeitig um politisches System im Umbruch. Zwischen Jubiläum und Krise stellt sich die Frage, wie stabil sind Demokratien wirklich, wenn sie von innen unter Druck geraten? Heute um 19.30 Uhr für 12 Euro Eintritt in der Industrie- und Handelskammer Wiesbaden. Und wir haben einen ersten Kinotipp. Heute um 20 Uhr gibt es im Caligari einen Film mit besonderem Blick auf das Alltägliche. Montag kommen die Fenster. Gezeigt wird der zweite Langfilm von Regisseur Ulrich Köhler, der sehr ruhig und gleichzeitig sehr präzise erzählt, wie sich das Leben um die 30 anfühlt. Zwischen Familie, Freiheit und dem Gefühl, irgendwo festzustecken. Der Film läuft im Rahmen der Reihe zu Mensch, Raum, Mobilität in Kooperation mit dem Wiesbaden Architekturzentrum, das den Abend auch mit einer Einführung begleitet. Interessiert? Dann sei heute um 20 Uhr in der Caligari Filmbühne. Das Ticket kostet 9 Euro. Und noch ein Filmtipp. Zwischen Architektur, Schicksal und der Suche nach einem Neuanfang. Architektur des Glücks läuft morgen um 20 Uhr in der Caligari Filmbühne. Der Dokumentarfilm erzählt die bewegende Geschichte eines kleinen italienischen Ortes, dessen Zukunft über Jahrzehnte eng mit einem riesigen Casino verbunden war. Als dieses plötzlich schließen muss, stehen die Bewohnerinnen und Bewohner vor der Herausforderung, ihr Leben neu zu gestalten. Dabei entsteht ein eindrucksvolles Porträt über Zusammenhalt, Veränderung und die Hoffnung auf einen Neuanfang. Der Film wird in der Originalfassung mit Untertiteln gezeigt und die Tickets kosten 9 Euro. Morgen um 20 Uhr in der Caligari Filmbühne. Egal für was du dich entscheidest, Antenne Wiesbaden wünscht dir viel Spaß dabei.
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1: Im Studio Robert Schäfer. Der Elsässer Park in Wiesbaden ist für den Blauen Kompass nominiert. Das ist die höchste staatliche Auszeichnung für Klimaanpassungsprojekte in Deutschland. Der Preis des Bundesumweltministeriums würdigt Projekte, die besonders vorbildlich auf die Folgen des Klimawandels reagieren. Aktuell läuft das Online-Voting für den Community-Preis, bei dem Bürgerinnen und Bürger noch bis morgen abstimmen können. Der Elsässer Park steht dabei als Beispiel für einen klimaangepassten Stadtumbau im Fokus. Bürgermeisterin Christiane Hinninger wirbt für Unterstützung und betont die Bedeutung des Projekts für Hitzeschutz, Regenwassermanagement und mehr Grün in der Stadt. Der Preis wird Mitte September in Berlin verliehen. Das Finanzamt in Hessen hat rund 212.000 Bürgerinnen und Bürgern einen Vorschlag für ihre Steuererklärung zugeschickt. Damit hat das Land die erste Phase des Pilotprojekts »Die Steuer macht das Amt« erfolgreich abgeschlossen. Das hat das Finanzministerium in Wiesbaden mitgeteilt. Ursprünglich war das Angebot für etwa 200.000 Menschen geplant gewesen. Wer den Brief erhalten hat, kann den Vorschlag per QR-Code oder per Antwortformular bis Ende Juli annehmen. Wer keinen Vorschlag bekommen hat und zur Abgabe verpflichtet ist, muss die Steuererklärung weiterhin selbst einreichen. Die Frist dafür läuft noch bis Ende Juli. Die Stadt Wiesbaden beteiligt sich heute am Aktionstag Kommunen am Limit. Zusammen mit zahlreichen anderen Städten, Landkreisen und Gemeinden soll auf die dramatische kommunale Finanzsituation aufmerksam gemacht werden. Das hat die hessische Landeshauptstadt mitgeteilt. Bund und Länder werden aufgefordert, entschlossen zu handeln und wirksame Maßnahmen gegen die kommunale Finanzkrise zu ergreifen. Das kommunale Defizit hat 2025 bei rund 30 Milliarden Euro gelegen. Das ist ein historischer Höchststand mit steigender Tendenz. Eine Hauptursache sind demnach steigende Sozialausgaben, die Kommunen leisten müssen. Dabei steigen Umfang und Standards immer weiter. Der Ausbau des Wiesbadener Fernwärmenetzes in der Schwalbacher Straße geht in die nächste Phase. Wie die Stadt mitteilt, werden ab heute die Arbeiten an der Fernwärmehauptleitung und der Wasserversorgung auf der Westseite der Straße fortgesetzt. Die bestehende Umleitung in Richtung Wellritzstraße und Helenenstraße bleibt bestehen. Auch die Busverbindung Bus S wird weiterhin angeboten. Die Haltestelle Platz der Deutschen Einheit wird vorübergehend auf Höhe der Hausnummer 36 verlegt. Die Bauarbeiten dauern voraussichtlich bis zum Ende der Sommerferien an. Die Wiesbaden Phantoms haben auch das Rückspiel gegen die Biberach Beavers mit 53-10 gewonnen. Damit haben die Wiesbadener ihre Saisonbilanz auf 6-0 Siege ausgebaut und ihre Tabellenführung in der GFL 2 Süd behauptet. Die Phantoms gehen nun in die Sommerpause. Erst Mitte Juli reist die Mannschaft von Headcoach Patrick Griesheimer zu Aufsteiger Augsburg Centurions. Im Hinspiel haben die Phantoms im Camp Lindsay knapp mit 38-33 gewonnen.
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2: Und das Wetter bedeutet auch, dass jeder hier im Studio den anderen anschaut und sagt, hast du ein bisschen Eis mitgebracht oder so? Nein, wir besorgen uns wahrscheinlich noch welches. Es ist nämlich heute sonnig und heiß. Also bis heute Nachmittag bleibt es auch so. Am späten Nachmittag könnte es sein, dass ein Gewitter dazukommt und die aktuellen Temperaturen liegen bei 30 Grad und am Nachmittag erreichen wir 34 Grad und das Wetter von morgen den ganzen Tag sonnig und auch Höchstwerte um die 34 Grad.
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2: A3 Köln Richtung Frankfurt zwischen Raunheim und Mönchhofdreieck. Ein defekter LKW auf dem rechten Fahrstreifen. Ansonsten ist alles gut auf den Straßen in und um Wiesbaden. Wir wünschen euch gute Fahrt.
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4: Ich bin Tanja Wagner. Die schwarz-rote Koalition will bis zur Sommerpause ein Reformpaket schnüren, das den Arbeitsmarkt, die Rente, die Einkommensteuer und den Bürokratieabbau betrifft. Experten legen morgen ihre Vorschläge zur Rente vor. Die Ideen der Kommission sind allerdings schon durchgesickert und werden heiß diskutiert.
5: Vor allem den Linken und den Gewerkschaften gehen die vorgeschlagenen Einschnitte zu weit. So soll der frühere Renteneintritt ohne Abschläge nach 45 Beitragsjahren wegfallen. Ein Teil der Rentenbeiträge soll in Aktien fließen und das Renteneintrittsalter soll schrittweise auf 68 steigen. Die IG Metall kritisiert vor allem, dass Menschen, die 45 Jahre lang gearbeitet haben, in Zukunft nicht mehr abschlagsfrei in Rente gehen können. Das treffe auf heftige Ablehnung. Diese Vorschläge blendeten die Arbeits- und Lebenssituation vieler Beschäftigter aus, heißt es. Uli Reitinger, Berlin.
4: Die Sommerhitze hat Deutschland und weite Teile Europas nach wie vor fest im Griff. Der Deutsche Wetterdienst warnt zu Wochenbeginn vor starker, gebietsweise sogar extremer Wärmebelastung im Südwesten des Landes. Gleichzeitig könnte es markante Gewitter geben. Die Wetterexperten hatten zuvor mitgeteilt, dass sich die Hitze in der Wochenmitte auch wieder auf Norddeutschland ausdehnt und im Südwesten lokal die 40-Grad-Marke erreicht werden könne. Die Gewerkschaft Erziehung und Wissenschaft fordert angesichts von Mobbing und Gewalt an Schulen dringend Maßnahmen dagegen. So müsse etwa die Schulsozialarbeit ausgebaut werden, sagte GEW-Vorstandsmitglied Bensinger Stolze der Deutschen Presseagentur.
6: Präventive, also vorbeugende Arbeit mit Kindern und Jugendlichen sei an vielen Schulen oft nur eingeschränkt machbar, kritisiert die GEW. Der Grund: fehlende Lehrkräfte und gleichzeitig auch zu wenige Sozialarbeiter. Die GEW hofft auf das Startchancenprogramm der Bundesregierung, das Schulen mit Kindern aus sozial benachteiligten Familien unterstützen soll. Dieses Programm brauche aber mehr Geld. Lea Matschulat, Berlin.
4: Gut einen Monat nach Beginn des Ebola-Ausbruchs in der Demokratischen Republik Kongo ist die Zahl der bestätigten Fälle auf mehr als 1000 gestiegen. Nach Angaben des Informationsministeriums in Kinshasa sind unter den 1000 bestätigten Fällen in drei Provinzen des Landes insgesamt 254 Ebola-Tote.
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7: Wir sind ja schon warm und sonnig in den Tag gestartet und es ändert sich nicht so viel. Also es bleibt erstmal sonnig. Am Nachmittag könnte ein Gewitter dazukommen, je nachdem, wie sich die Großwetterlage da oben und mit dem Aufheizen der Luft entwickelt. Aktuell haben wir 30 Grad gemessen und es geht noch hoch bis auf 34 Grad. Der Blick auf das Wetter von morgen, den ganzen Tag sonnig und bis zu 34 Grad.
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7: A3 Köln Richtung Frankfurt zwischen Raunheim und Mönchhof-Dreieck. Ein defekter LKW auf dem rechten Fahrstreifen. Sonst ist alles entspannt auf den Straßen. Gute Fahrt.
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7: Es steht ein Blitzer, ein Mobiler in der Bierstadter Straße Richtung Innenstadt, kurz vor der Rosenstraße. Da sind 30er erlaubt und dann den anderen haben wir alle doch sicher schon vermisst, nämlich der mobile Blitzer auf der A66 Frankfurt Richtung Wiesbaden, kurz vor der Tankstelle Erbenheim. Da sind es 100, wie immer, die nicht überschritten werden sollten. Und wenn du irgendwo einen Blitzer siehst oder eine Verkehrsstörung melden möchtest, sehr gerne, schick eine WhatsApp oder ruf an. Nummer ist die gleiche, Wiesbaden 952 69 869.
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1: An den Rheinwiesen Biebrich gibt es jetzt neue Sitzstufen. Wenn man dort langläuft, sieht man sie sofort, die Sitzstufen direkt am Uferbereich. Ein paar Meter Beton mit direktem Blick auf den Rhein. Also ein kleines Update für einen Ort, an dem viele sowieso vorbeikommen. Jetzt aber mit einer Stelle zum kurz Durchatmen, um die Aufenthaltsqualität besser zu machen. Davon ist auch Oberbürgermeister Gerd-Uwe Mende überzeugt.
2: Wir wollen insgesamt die Aufenthaltsqualität an unseren Flüssen am Main und Rhein verbessern. Das Rhein-Main-Ufer-Konzept sieht viele schöne neue Schritte vor. Und das ist einer davon, diese Sitzstufen. Das ist einfach niedrigschwellig. Man kann herkommen, man kann sich hinhocken, man kann gemeinsam den Abend genießen. Man sitzt direkt am Wasser. Es ist ein bisschen kühler, gerade an solchem heißen Tag wie heute. Und es ist einfach ein zusätzlicher Raum für Menschen in unserer Stadt.
1: Das Projekt ist entstanden, um das gesamte Rheinufer mit besonderen Freizeitmöglichkeiten auszustatten.
2: Wir versuchen, das gesamte Rhein-Main-Ufer abzudecken. Wir haben viele Maßnahmen. Wir haben ja in wenigen Metern Entfernung quasi ist tatsächlich das Schloss Biebrich. Da ist schon die Aufenthaltsqualität hoch. In der anderen Richtung haben wir jetzt den neuen Skatepark unterhalb der Schiersteiner Brücke. Und auch das wird weiterentwickelt werden zu einem großen Freizeitgelände. Und das ist jetzt mittendrin. Also es ergibt sich im Prinzip aus der Logik heraus, dass man hier mitten im Grünen, mitten am Fluss noch so eine schöne Sitzgelegenheit geschaffen hat.
1: Wer in den nächsten heißen Tagen eine Pause am Wasser braucht, die neuen Sitzstufen an den Rhein.

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1: Im Studio Robert Schäfer. An den Biebricher Rheinwiesen in Wiesbaden können Besucherinnen und Besucher jetzt an 5 Stellen direkt am Wasser sitzen. Die Stadt hat dafür entlang des Ufers neue Sitzmöglichkeiten geschaffen. Sie sollen den beliebten Freizeitbereich weiter aufwerten. Dazu Oberbürgermeister Gerd-Uwe Mende.
2: Wir wollen insgesamt die Aufenthaltsqualität an unseren Flüssen am Main und Rhein verbessern. Das Rhein-Main-Ufer-Konzept sieht viele schöne neue Schritte vor. Und das ist jetzt mittendrin. Also es ergibt sich im Prinzip aus der Logik heraus, dass man hier mitten im Grünen, mitten am Fluss noch so eine schöne Sitzgelegenheit geschaffen hat.
1: Die Idee für das Projekt ist im Zuge des Rhein-Main-Ufer-Konzepts entstanden. Viele Bürgerinnen und Bürger hatten sich in einer Beteiligung mehr Sitzmöglichkeiten mit freier Sicht auf das Wasser gewünscht. Auf dem Wiesbadener Luisenplatz hat die Klimakiste geöffnet. Das hat die Stadt Wiesbaden gemeldet. Die Klimakiste ist 35 Quadratmeter groß und mit Pflanzen begrünt, die mit Hitze und Trockenheit zurechtkommen. Sie bietet Sitzgelegenheiten, ein Sonnensegel und eine Sprühnebelanlage zur Abkühlung. Dazu gibt es Infotafeln, die zentrale Aspekte der Klimaanpassung vermitteln sollen. Die Klimakiste hat im letzten Jahr Premiere gefeiert. Auf dem Kochbrunnenplatz waren rund 40.000 Besucherinnen und Besucher vor Ort. Unter dem Motto »Du gehörst dazu« startet heute bundesweit die Aktionswoche gegen Einsamkeit. Auch die hessische Landeshauptstadt beteiligt sich daran. Die Abteilung Altenarbeit des Amtes für Soziale Arbeit hat zusammen mit Kooperationspartnern ein Programm für Menschen aller Altersgruppen auf die Beine gestellt. Das Ziel ist es, Begegnungen zu fördern und das Thema Einsamkeit stärker ins öffentliche Bewusstsein zu rücken. Geplant sind Frühstücksrunden, ein Generationenbrunch oder auch eine Führung durch die Fasanerie. Das komplette Programm findet ihr auch auf wiesbaden.de. Die Feuerwehr Wiesbaden testet den Einsatz einer automatisch alarmierbaren Drohne. Das hat die hessische Landeshauptstadt mitgeteilt. Die Drohne soll erste Luftbilder von Einsatzstellen liefern, noch bevor die ersten Fahrzeuge von Rettungsdiensten eintreffen. Im Rahmen eines Pilotprojektes arbeiten die Feuerwehr Wiesbaden und das Unternehmen Skyflow in den kommenden Monaten gemeinsam daran, den Einsatz von Drohnen in der Gefahrenabwehr und Einsatzführung zu erproben. Ziel des Projektes ist es, die Lageeinschätzung bei Einsätzen zu beschleunigen und Einsatzkräfte vor Ort besser zu unterstützen. Die Wiesbaden Phantoms haben auch das Rückspiel gegen die Biberach Beavers mit 53-10 gewonnen. Damit haben die Wiesbadener ihre Saisonbilanz auf 6-0 Sieger ausgebaut und ihre Tabellenführung in der GFL 2 Süd behauptet. Die Phantoms gehen nun in die Sommerpause. Erst Mitte Juli reist die Mannschaft von Headcoach Patrick Griesheimer zu Aufsteiger Augsburg Centurions. Im Hinspiel haben die Phantoms im Camp Lindsay knapp mit 38-33 gewonnen.
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3: Eine heiße Woche haben wir vor uns. Also eigentlich geht es heute erstmal so weiter wie am Wochenende. Den ganzen Tag sonnig, nachmittags am späten. Eventuell kommt ein Gewitter, das sehen wir dann. Die aktuellen Temperaturen liegen bei 31 Grad und gehen am Nachmittag noch hoch bis auf 34 Grad. Und der heiße Blick auf morgen, den ganzen Tag sonnig und auch bis zu 34 Grad.
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3: Es liegen keine Verkehrsstörungen vor, von daher gesehen gute Fahrt.
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3: Da haben wir einen mobilen Blitzer in der Bierstadter Straße, kurz vor der Rosenstraße Richtung Innenstadt. Da ist eine 30er-Zone und auf der A66, da ist er wieder, der mobile Blitzer Frankfurt Richtung Wiesbaden, kurz vor der Tankstelle Erbenheim. Da wird geblitzt, wenn ihr schneller als 100 fahrt. Und wenn du irgendwo einen mobilen Blitzer gesehen hast oder sagst, Moment, der gerade gemeldet wurde, der ist ja weg, sehr gerne anrufen oder eine WhatsApp schicken. Nummer ist die gleiche, Wiesbaden 952 69 869.
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1: Die europäischen Aktienmärkte zeigen sich zur Mittagszeit leicht freundlich. Der DAX legt moderat zu und bewegt sich weiter knapp oberhalb der Marke von 25.000 Punkten. Auch der Eurostoxx 50 notiert minimal im Plus. Größere Kursausschläge bleiben allerdings aus. Für Unterstützung sorgen vor allem robuste Konjunkturdaten aus Europa. In Deutschland hat sich der Preisdruck auf Produzentenebene zuletzt weiter abgeschwächt, was die Sorgen vor einer neuen Inflationswelle dämpft. Gleichzeitig hoffen viele Anleger auf eine Zinspause der Europäischen Zentralbank im Juli. Im Fokus bleibt außerdem die geopolitische Lage im Nahen Osten. Nachdem die Gespräche zwischen den USA und dem Iran zuletzt ins Stocken geraten sind, bleibt die Unsicherheit hoch. Die Ölpreise haben deshalb wieder leicht angezogen, ohne die Börsen bislang spürbar zu belasten.
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1: Ich bin Tanja Wagner. Der britische Premierminister Keir Starmer hat seinen Rücktritt angekündigt. Er gebe den Posten als Chef der Labour-Partei ab, sagte der 63-Jährige in einer Ansprache vor dem Regierungssitz 10 Downing Street. Bis ein Nachfolger gewählt sei, werde er als Regierungschef noch im Amt bleiben, so Starmer weiter. Er beugt sich damit dem seit Wochen steigenden Druck aus seiner Partei. Mit Andy Burnham steht bereits ein potenzieller Nachfolger bereit. Die Deutsche Krankenhausgesellschaft warnt vor einer Pleitewelle und einem massiven Arbeitsplatzabbau in der Branche wegen der Sparpläne der schwarz-roten Regierung. Kommen die Einsparungen wie geplant, verlieren wir 2027 insgesamt 8% unserer Erlöse, sagte Verbandschef Gast dem Redaktionsnetzwerk Deutschland.
2: Verbandschef Gass verweist auf aktuelle Studienergebnisse, die darauf hindeuten, dass in 4 Jahren jede zweite Klinik pleite sein könnte. Außerdem müsse etwa jeder 10. Arbeitsplatz abgebaut werden, wenn die Einsparungen wie geplant kommen. Die Reformziele, wie eine stärkere Spezialisierung oder kleinere Kliniken zusammenzulegen, findet er gut. Aber er denkt eher an einen geordneten Umbau über etwa 10 Jahre. Ursula Winkler, Nachrichtenredaktion.
1: Die USA und der Iran haben sich selbst 60 Tage Zeit gegeben, ein Friedensabkommen zu schließen. Die Verhandlungen dazu haben gestern in der Schweiz auf hoher politischer Ebene begonnen und sollen in dieser Woche auf Arbeitsebene weitergehen.
3: Nur eine Stunde saß US-Vizepräsident Vance mit dem iranischen Außenminister und dem iranischen Parlamentspräsidenten zusammen. Aber es gab tatsächlich einige greifbare Ergebnisse. Und das, obwohl US-Präsident Trump aus der Ferne mit massiven Drohungen gegen Teheran dazwischenfunkte. Eingerichtet wurde ein eigener Gesprächskanal zur Straße von Hormuz und ein Forum zur Überwachung der Waffenruhe im Libanon. Die USA haben die Seeblockade iranischer Häfen aufgehoben und erste eingefrorene iranische Guthaben freigegeben. Uli Reitinger, Nachrichtenredaktion.
1: Viele Berufstätige in Deutschland können sich einen Job im Ausland vorstellen. Das ergab eine Umfrage im Auftrag der Jobseite Indeed. 2/3 der Arbeitnehmer wären dazu bereit, 1/3 hat demnach schon ganz konkret gesucht. Gefragteste Zielländer sind die USA, Großbritannien und die Schweiz.
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4: Aktuell messen wir 33 Grad hier in der Britta Arena in Wiesbaden und es wird tatsächlich noch 2 Grad wärmer. Man glaubt es kaum. Bis zu 34 Grad sind heute noch drin. Heute Abend eventuell dann ein kleiner Schauer zur Abkühlung. In der Nacht kühlt es dann runter auf 20 Grad. Also Fenster auf in der Nacht ist, glaube ich, keine schlechte Idee. Im Antenne Wiesbaden Wetter dran für morgen, für den Dienstag. Erwarten uns wieder 34 Grad mit Sonne und nochmal Sonne.
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4: Ah, es liegt mir gerade gar nichts vor von den Straßen, also gute Fahrt und bleibt nicht liegen.
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4: Ein mobiler Blitzeranhänger steht in der A-Straße Richtung Taunusstein am Ortsausgang von Wiesbaden. Hier dürft ihr 30 fahren. Dann haben wir noch einen mobilen Blitzer an der Bierstädter Straße, kurz vor der Rosenstraße. Hier sind auch 30 erlaubt. Falls du auch sowas siehst, was blitzt, dann rufst du mich mal an. Wiesbaden 952, die 69, die 8 und dann nochmal die 69. Gute Fahrt, meine Lieben.
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1: Freunde, Flötenmusik auf höchstem Niveau gibt's in den kommenden Tagen hier bei uns in Wiesbaden. Vom 23. bis 27. Juni findet nämlich im Landesmuseum der internationale Flötenwettbewerb der Stiftung Ferdinand W. Nees statt. Teilnehmer aus der ganzen Welt reisen dafür extra an, um hier ihr flöterisches Können unter Beweis zu stellen. Wer sich am Ende zum Sieg flötet, wird in 3 Runden entschieden. Ganz am Ende können wir uns dann auf die allerbesten Flöter freuen. Sagt auch Flötenexpertin Cordula Hacke, sie ist Leiterin vom internationalen Flötenwettbewerb.
2: Also dort werden dann die Preisträgerinnen und Preisträger aus ihrem Programm vorspielen, was sie sich selber eben zusammengestellt haben, und werden auch das erläutern, so wo sie da die Verbindungen sehen zu dieser Richtung der Kunst und auch vielleicht zu einzelnen Werken der Sammlung, die da im Museum Wiesbaden zu sehen ist. Und wir haben noch ein zusätzliches Special Event sozusagen ins Leben gerufen. Kandidatinnen und Kandidaten, die nicht in die dritte Runde gekommen sind, denen wollen wir auch die Gelegenheit geben, Solostücke aus ihrem Programm innerhalb der Sammlung zu spielen.
1: Es wird ja nicht zum ersten Mal um die Wette geflötet. Auch bei den letzten Malen gab es schon viele besondere, eindrucksvolle Flötenmomente.
2: Es war natürlich programmatisch, gab es ganz tolle Stückauswahl. Es gab hervorragende Beiträge, also musikalischer Art, die wirklich sehr überzeugend und auch sehr greifend waren. Und es gab natürlich auch so logistische Dinge, die wir lernen mussten. Und einmal hatten wir es, dass eine Pianistin mit allen 6 Leuten aus der dritten Runde spielen musste. Also wir haben immer gedacht, na gut, das verteilt sich dann. Aber es traf dann nur eine alleine. Also 6 Stunden am Stück musste sie dann spielen für die dritte Runde.
1: Oha, 6 Stunden am Stück flöten klingt jetzt nicht gerade unanstrengend. Da hatte die Gute bestimmt dann einen Krampf in der Zunge. Aber es lohnt sich auf alle Fälle. Und das ist auch Cordula Hackes Motivation.
2: Ja, ich war ja 40 Jahre lang mit Ferdinand Nees befreundet. Wir haben zusammen gespielt. Also ich, wie gesagt, bin ja Pianistin. Also wir haben sehr viel zusammen geprobt und auch Konzerte organisiert. Und es ist die persönliche Beziehung zu ihm und eben jetzt auch zu seiner Witwe Danielle Nees, die das Ganze ja über ihre Stiftung finanziert. Und ja, es hat einen persönlichen Hintergrund, aber eben auch diesen Hintergrund, so einen besonderen Wettbewerb ins Leben gerufen zu haben und das so fortzuführen.
1: Ab morgen wird hier bei uns in Wiesbaden beim internationalen Flötenwettbewerb mal so richtig um die Wette geflötet. Wer wird's? Wer wird die oder der Beste an der Flöte? Also ich habe meine Bewerbung auch schon mal fertig gemacht, bin mir aber noch nicht so ganz sicher, ob es am Ende für die Plätze ganz vorne reicht.

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1: Im Studio Robert Schäfer. Der Elsässer Park in Wiesbaden ist für den Blauen Kompass nominiert. Das ist die höchste staatliche Auszeichnung für Klimaanpassungsprojekte in Deutschland. Der Preis des Bundesumweltministeriums würdigt Projekte, die besonders vorbildlich auf die Folgen des Klimawandels reagieren. Aktuell läuft das Online-Voting für den Community-Preis, bei dem Bürgerinnen und Bürger noch bis morgen abstimmen können. Der Elsässer Park steht dabei als Beispiel für einen klimaangepassten Stadtumbau im Fokus. Bürgermeisterin Christiane Hinninger wirbt für Unterstützung und betont die Bedeutung des Projekts für Hitzeschutz, Regenwassermanagement und mehr Grün in der Stadt. Der Preis wird Mitte September in Berlin verliehen. Das Finanzamt in Hessen hat rund 212.000 Bürgerinnen und Bürgern einen Vorschlag für ihre Steuererklärung zugeschickt. Damit hat das Land die erste Phase des Pilotprojekts »Die Steuer macht das Amt« erfolgreich abgeschlossen. Das hat das Finanzministerium in Wiesbaden mitgeteilt. Ursprünglich war das Angebot für etwa 200.000 Menschen geplant gewesen. Wer den Brief erhalten hat, kann den Vorschlag per QR-Code oder per Antwortformular bis Ende Juli annehmen. Wer keinen Vorschlag bekommen hat und zur Abgabe verpflichtet ist, muss die Steuererklärung weiterhin selbst einreichen. Die Frist dafür läuft noch bis Ende Juli. Die Stadt Wiesbaden beteiligt sich heute am Aktionstag Kommunen am Limit. Zusammen mit zahlreichen anderen Städten, Landkreisen und Gemeinden soll auf die dramatische kommunale Finanzsituation aufmerksam gemacht werden. Das hat die hessische Landeshauptstadt mitgeteilt. Bund und Länder werden aufgefordert, entschlossen zu handeln und wirksame Maßnahmen gegen die kommunale Finanzkrise zu ergreifen. Das kommunale Defizit hat 2025 bei rund 30 Milliarden Euro gelegen. Das ist ein historischer Höchststand mit steigender Tendenz. Eine Hauptursache sind demnach steigende Sozialausgaben, die die Kommunen leisten müssen. Dabei steigen Umfang und Standards immer weiter. Der Ausbau des Wiesbadener Fernwärmenetzes in der Schwalbacher Straße geht in die nächste Phase. Wie die Stadt mitteilt, werden ab heute die Arbeiten an der Fernwärmehauptleitung und der Wasserversorgung auf der Westseite der Straße fortgesetzt. Die bestehende Umleitung in Richtung Wellritzstraße und Helenenstraße bleibt bestehen. Auch die Busverbindung Bus S wird weiterhin angeboten. Die Haltestelle Platz der Deutschen Einheit wird vorübergehend auf Höhe der Hausnummer 36 verlegt. Die Bauarbeiten dauern voraussichtlich bis zum Ende der Sommerferien an. Die Wiesbaden Phantoms haben auch das Rückspiel gegen die Biberach Beavers mit 53-10 gewonnen. Damit haben die Wiesbadener ihre Saisonbilanz auf 6-0 Siege ausgebaut und ihre Tabellenführung in der GFL 2 Süd behauptet. Die Phantoms gehen nun in die Sommerpause. Erst Mitte Juli reist die Mannschaft von Headcoach Patrick Griesheimer zu Aufsteiger Augsburg Centurions. Im Hinspiel haben die Phantoms im Camp Lindsay knapp mit 38-33 gewonnen.
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2: Aktuell messen wir noch 34 Grad hier in der Britta Arena in Wiesbaden. Ich höre hier gerade nichts. Der City Arena in Wiesbaden sind heute noch drin. Also wir sind in den Höchsttemperaturen aktuell angekommen. In der Nacht kühlt es dann runter auf bis zu 20 Grad. Im Antenne Wiesbaden Wettertrend für den Dienstag für morgen wieder 34 Grad mit Sonne.
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2: Habe ich gerade gar nichts von den Straßen, also freie Fahrt in euren Montag.
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2: Ein Blitzer steht in der A-Straße Richtung Taunusstein am Ortsausgang von Wiesbaden. Hier dürft ihr 30 fahren und noch ein mobiler Blitzer in der Bielstädter Straße kurz vor der Rosenstraße. Hier sind auch 30 erlaubt. Wenn du auch sowas siehst, ruf an. Wiesbaden 952 698 und dann nochmal die 69. Gute Fahrt.
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1: Ich bin Tanja Wagner. Der britische Premierminister Keir Starmer hat seinen Rücktritt angekündigt. Er gebe den Posten als Chef der Labour-Partei ab, sagte der 63-Jährige in einer Ansprache vor dem Regierungssitz 10 Downing Street. Bis ein Nachfolger gewählt sei, werde er als Regierungschef noch im Amt bleiben, so Starmer weiter. Er beugt sich damit dem seit Wochen steigenden Druck aus seiner Partei. Mit Andy Burnham steht bereits ein potenzieller Nachfolger bereit. Die schwarz-rote Koalition will bis zur Sommerpause ein Reformpaket schnüren, das den Arbeitsmarkt, die Rente, die Einkommensteuer und den Bürokratieabbau betrifft. Experten legen morgen ihre Vorschläge zur Rente vor. Die Ideen der Kommission sind allerdings schon durchgesickert und werden heiß diskutiert.
2: Vor allem den Linken und den Gewerkschaften gehen die vorgeschlagenen Einschnitte zu weit. So soll der frühere Renteneintritt ohne Abschläge nach 45 Beitragsjahren wegfallen. Ein Teil der Rentenbeiträge soll in Aktien fließen und das Renteneintrittsalter soll schrittweise auf 68 steigen. Die IG Metall kritisiert vor allem, dass Menschen, die 45 Jahre lang gearbeitet haben, in Zukunft nicht mehr abschlagsfrei in Rente gehen können. Das treffe auf heftige Ablehnung. Diese Vorschläge blendeten die Arbeits- und Lebenssituation vieler Beschäftigter aus, heißt es. Uli Reitinger, Berlin.
1: Die Gewerkschaft Erziehung und Wissenschaft fordert angesichts von Mobbing und Gewalt an Schulen dringend Maßnahmen dagegen. So müsse etwa die Schulsozialarbeit ausgebaut werden, sagte GEW-Vorstandsmitglied Bensinger Stolze der Deutschen Presseagentur.
3: Präventive, also vorbeugende Arbeit mit Kindern und Jugendlichen sei an vielen Schulen oft nur eingeschränkt machbar, kritisiert die GEW. Der Grund: fehlende Lehrkräfte und gleichzeitig auch zu wenige Sozialarbeiter. Die GEW hofft auf das Startchancenprogramm der Bundesregierung, das Schulen mit Kindern aus sozial benachteiligten Familien unterstützen soll. Dieses Programm brauche aber mehr Geld. Lea Matschullert, Berlin.
1: Gut einen Monat nach Beginn des Ebola-Ausbruchs in der Demokratischen Republik Kongo ist die Zahl der bestätigten Fälle auf mehr als 1000 gestiegen. Nach Angaben des Informationsministeriums in Kinshasa sind unter den 1000 bestätigten Fällen in drei Provinzen des Landes insgesamt 254 Ebola-Tote.
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4: Aktuell 34 Grad hier in der Britta Arena in Wiesbaden und wärmer wird es zum Glück jetzt nicht mehr, aber ich meine, das reicht auch. Heute Abend könnte es eventuell noch mal ganz kurz runterkommen, ein paar Regentröpfchen. Ich glaube, es ist aber nichts Wildes in der Nacht. Kühlt es dann runter auf bis zu 20 Grad und es geht sehr warm morgen weiter am Antenne Wiesbaden Wetter drin. Für morgen haben wir auch wieder 34 Grad und Sonne, Sonne und nochmal Sonne.
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4: Dafür habe ich gute Nachrichten von der Straße. Da ist nämlich gerade gar nichts los. Freie Fahrt für alle Autofahrer und Autofahrerinnen.
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4: Ein mobiler Blitzeranhänger steht in der A-Straße Richtung Taunusstein am Ortsausgang von Wiesbaden, wird geblitzt und ihr dürft 30 fahren. Dann habe ich noch einen mobilen Blitzer in der Bierstädter Straße, kurz vor der Rosenstraße. Hier sind auch 30 erlaubt. Falls du auch sowas gesehen hast, kannst du mich anrufen. Wiesbaden 952 69 8 und dann nochmal die 69. Kannst natürlich aber auch gerne immer eine WhatsApp hier reinschicken ins Studio. Nummer ist ja die gleiche. Wir wünschen eine wunderbare Autofahrt.
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1: Im Studio Robert Schäfer. An den Biebricher Rheinwiesen in Wiesbaden können Besucherinnen und Besucher jetzt an 5 Stellen direkt am Wasser sitzen. Die Stadt hat dafür entlang des Ufers neue Sitzmöglichkeiten geschaffen. Sie sollen den beliebten Freizeitbereich weiter aufwerten. Dazu Oberbürgermeister Gerd-Uwe Mende.
2: Wir wollen insgesamt die Aufenthaltsqualität an unseren Flüssen am Main und Rhein verbessern. Das Rhein-Main-Ufer-Konzept sieht viele schöne neue Schritte vor. Und das ist jetzt mittendrin. Also es ergibt sich im Prinzip aus der Logik heraus, dass man hier mitten im Grünen, mitten am Fluss noch so eine schöne Sitzgelegenheit geschaffen hat.
1: Die Idee für das Projekt ist im Zuge des Rhein-Main-Ufer-Konzepts entstanden. Viele Bürgerinnen und Bürger hatten sich in einer Beteiligung mehr Sitzmöglichkeiten mit freier Sicht auf das Wasser gewünscht. Auf dem Wiesbadener Luisenplatz hat die Klimakiste geöffnet. Das hat die Stadt Wiesbaden gemeldet. Die Klimakiste ist 35 Quadratmeter groß und mit Pflanzen begrünt, die mit Hitze und Trockenheit zurechtkommen. Sie bietet Sitzgelegenheiten, ein Sonnensegel und eine Sprühnebelanlage zur Abkühlung. Dazu gibt es Infotafeln, die zentrale Aspekte der Klimaanpassung vermitteln sollen. Die Klimakiste hat im letzten Jahr Premiere gefeiert. Auf dem Kochbrunnenplatz waren rund 40.000 Besucherinnen und Besucher vor Ort. Unter dem Motto »Du gehörst dazu« startet heute bundesweit die Aktionswoche gegen Einsamkeit. Auch die hessische Landeshauptstadt beteiligt sich daran. Die Abteilung Altenarbeit des Amtes für Soziale Arbeit hat zusammen mit Kooperationspartnern ein Programm für Menschen aller Altersgruppen auf die Beine gestellt. Das Ziel ist es, Begegnungen zu fördern und das Thema Einsamkeit stärker ins öffentliche Bewusstsein zu rücken. Geplant sind Frühstücksrunden, ein Generationenbrunch oder auch eine Führung durch die Fasanerie. Das komplette Programm findet ihr auch auf wiesbaden.de. Die Feuerwehr Wiesbaden testet den Einsatz einer automatisch alarmierbaren Drohne. Das hat die hessische Landeshauptstadt mitgeteilt. Die Drohne soll erste Luftbilder von Einsatzstellen liefern, noch bevor die ersten Fahrzeuge von Rettungsdiensten eintreffen. Im Rahmen eines Pilotprojektes arbeiten die Feuerwehr Wiesbaden und das Unternehmen Skyflow in den kommenden Monaten gemeinsam daran, den Einsatz von Drohnen in der Gefahrenabwehr und Einsatzführung zu erproben. Ziel des Projektes ist es, die Lageeinschätzung bei Einsätzen zu beschleunigen und Einsatzkräfte vor Ort besser zu unterstützen. Die Wiesbaden Phantoms haben auch das Rückspiel gegen die Biberach Beavers mit 53-10 gewonnen. Damit haben die Wiesbadener ihre Saisonbilanz auf 6-0 Siege ausgebaut und ihre Tabellenführung in der GFL 2 Süd behauptet. Die Phantoms gehen nun in die Sommerpause. Erst Mitte Juli reist die Mannschaft von Headcoach Patrick Griesheimer zu Aufsteiger Augsburg Centurions. Im Hinspiel haben die Phantoms im Camp Lindsay knapp mit 38-33 gewonnen.
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3: Wir messen 34 Grad hier in der Britta Arena in Wiesbaden und sind damit auch in den Höchsttemperaturen für heute angekommen. Am Abend kann es vereinzelt nochmal zu kurzen Schauern kommen. In der Nacht kühlt es dann so auf die 20 Grad runter. Fenster auflassen in der Nacht ist wahrscheinlich keine schlechte Idee, sozusagen. Der Antenne Wiesbaden Wettertrend für den Dienstag für morgen. Erneut 34 Grad mit einem Sonne-Wolken-Mix.
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3: Die A66 Wiesbaden Richtung Frankfurt auf der Höhe der Abfahrt Eschborn ist eine ungesicherte Unfallstelle auf dem Verzögerungsstreifen. Vorsicht, da ist Flüssigkeit ausgelaufen, also bitte fahrt vorsichtig.
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3: Wir haben einen Blitzeranhänger heute in der A-Straße Richtung Taunusstein am Ortsausgang von Wiesbaden. Wird geblitzt, es sind 30 erlaubt. Dann haben wir noch einen mobilen in der Bierstädter Straße, kurz vor der Rosenstraße. Hier darfst du auch 30 fahren. Falls du noch sowas siehst, rufst du mich an. Wiesbaden 952 698 und dann nochmal die 69. Gute Fahrt.
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1: Ich bin Jan-Henner Reitze. Der britische Premierminister Keir Starmer hat seinen Rücktritt angekündigt. Er gebe den Posten als Chef der Labour-Partei ab, sagte Starmer in London. Bis ein Nachfolger gewählt sei, werde er als Regierungschef noch im Amt bleiben. Starmer stand schon seit Wochen unter Druck.
2: Bereits morgens habe er König Charles über seinen Rücktritt informiert, sagte Starmer sichtlich emotional. Seine Partei habe die Frage gestellt, ob er noch der Richtige sei, um Labour in die nächste Parlamentswahl zu führen. Er habe die Antwort gehört und nehme sie mit Fassung. Starmer betonte, für ihn habe das Land immer an erster Stelle gestanden. So auch jetzt. Daher werde er als Parteivorsitzender und als Premier zurücktreten. Starmer bleibt allerdings im Amt, bis ein Nachfolger feststeht. Als Favorit gilt Andy Burnham, der frühere Bürgermeister von Manchester. Aus London, Philipp Detlefs.
1: Die Bundesregierung hat sich vorgenommen, bei der Ausarbeitung weiterer Reformen mit Arbeitgebern und Gewerkschaften zusammenzuarbeiten. Dazu ist heute Nachmittag wieder ein Treffen im Kanzleramt mit Kanzleramtschef Thorsten Frey geplant. In Sachen Krankenkassen ist schon eine Reform geplant. Weitere soll es zu Rente und Steuern geben. Ein weiteres Ziel ist zum Beispiel Bürokratieabbau. Der Sommer ist da in Deutschland und die Hitzewelle hat ihren Höhepunkt noch nicht erreicht. Im Südwesten Deutschlands könnte es in dieser Woche 40 Grad heiß werden, heißt es vom Deutschen Wetterdienst.
3: Sogar der bisherige Hitze-Juni-Rekord bei uns, der könnte nun geknackt werden am Oberrhein oder eben im Südwesten. Doch viele ächzen schon jetzt, fühlen sich wie vor einer offenen Backofentür. Es ist fast unerträglich. Doch durchhalten ist das Motto, denn es bleibt wohl so heiß bis Ende der Woche. Und auch die Unwettergefahr, die bleibt. Es kann immer wieder heftig schütten, stürmen und auch Hagelschauer sind möglich. Claudia Wächter, Nachrichtenredaktion.
1: Mehr als 20% der jungen Erwachsenen in Deutschland fühlen sich stark einsam. Das zeigen Zahlen des Bundesinstituts für Bevölkerungsforschung. Zu den jungen Erwachsenen zählen Menschen im Alter zwischen 21 und 30 Jahren. Dass sie sich überdurchschnittlich häufig einsam fühlen, wird auch als Nachwirkung der Corona-Pandemie bewertet. In der älteren Altersgruppe zwischen 31 und 54 Jahren sagen nur 14% sich stark einsam zu fühlen.
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4: Wir messen 34 Grad hier in der Britta Arena in Wiesbaden und sind damit auch in den Höchsttemperaturen angekommen. Bisschen diesig gerade da draußen und heute Abend kommt es tatsächlich vereinzelt zu Schauern, eventuell. In der Nacht kühlt es dann runter auf um die 20 Grad, Fenster auflassen, ist also wahrscheinlich keine schlechte Idee. Der Antenne Wiesbaden Wetter drin für Dienstag, für morgen erneut bis zu 34 Grad mit einem Sonne-Wolken-Mix.
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4: Wir haben eine Meldung oder eine Vorsicht auf der A66 Wiesbaden Richtung Frankfurt am Nordwestkreuz Frankfurt. In der Verbindung zur A5 Richtung Frankfurt, da ist eine ungesicherte Unfallstelle auf dem Beschleunigungsstreifen. Also bitte, bitte fahrt vorsichtig, denn haben wir noch einen Unfall auf der A66 Wiesbaden Richtung Frankfurt in der Abfahrt Eschborn. Da ist Flüssigkeit ausgelaufen, also bitte auch hier vorsichtig fahren, sonst habe ich nichts. Gute Fahrt.
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4: Ein mobiler Blitzeingang heute in der A-Straße Richtung Taunusstein am Ortsausgang von Wiesbaden. Ihr dürft ihr 30 fahren, dann haben wir noch einen mobilen. In der Bierstädter Straße, kurz vor der Rositstraße, steht er versteckt. 30 euch erlaubt. Und wenn ihr auch noch mal sowas seht, dann dürft ihr mir natürlich immer gerne Bescheid sagen. Wiesbaden 952, die 69, die 8 und dann nochmal die 69. Oder ihr schickt mir eine WhatsApp ins Studio. Kann auch einen kleinen Blauschall, ihr könnt mich auch anrufen. Könnt ihr alles machen. Wir wünschen eine wunderbare Fahrt in den Montag.
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4: Sonnenschutzfaktor 50, alles andere kannst du ja aktuell eigentlich vergessen. Ne? Die Sonne, die ballert so krass runter. Und im Urlaub erst recht, da ist mir eben eingefallen, als Kind hatte ich tatsächlich Sonnencreme mit Faktor 10, 8, 6 und tatsächlich auch 2. Das ist heute völlig unvorstellbar. Ich bin mir nicht mehr sicher, ob es das noch gibt. Damals hieß es wohl Bräune um jeden Preis, war auf jeden Fall so. Alle Hände mal hoch. Wer kennt's noch? Sonnencreme mit Sonnenschutzfaktor 2. Könnt mir gerne mal eine Nachricht reinschicken, wenn ihr das auch früher benutzt habt. Nummer kennt ihr ja. Wiesbaden 952, die 69, die 8 und dann nochmal die 69. So, Leute, cremt euch ein, ne? Und schützt euch und trinkt genug. Es ist wirklich, ich kann nicht mehr. Wir hören einen richtigen Sommerhit. Jetzt Maria Maria von Santana auf Antenne Wiesbaden und das alles auch bei den Temperaturen aus der schönsten Stadt der Welt.
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0: Hold on, we're going home von Drake. 15.13 Uhr hier im wunderschönen Wiesbaden und die Sonne scheint und es ist arschheiß. Ja, und bei uns gibt's ja auch bei der Hitze ganz schön viel zu entdecken. Und was? Das gucken wir mal.
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0: Ja, so schön ist es hier. Und wir freuen uns ja immer, dass ihr uns so fleißig Tipps zusendet, wo ihr es hier am schönsten findet, in der schönsten Stadt der Welt. Und eine Wiesbaden-Hörerin Heidrun hat uns diesmal geschrieben, sie feiert das Wiesbadener Kreativviertel. Und da haben wir selbst mal natürlich gedacht, da fahren wir mal hin und haben unsere Antenne Wiesbaden-Reporterin Jill Veits geschickt. Und du hast es dann gefunden, Jill, oder wie sieht's aus?
2: Ja, ich hab's gefunden. Gemeint ist die goldene Mitte. Eine Initiative, die sich 2020 zusammengeschlossen hat und so ein bisschen Wiesbadens Kreativ-, Kultur- und Gastroszene in der Mitte der Stadt vereint. Also wir reden hier um den Bereich rund um die Taunusstraße, Nerostraße und Saalgasse. Das ist Wiesbadens sogenanntes Kreativviertel. Und du hast auch wirklich eine Menge tolle Angebote und Läden. Kulinarisch, ganz viele kleine, süße Restaurants und Cafés, die zum Verweilen und Genießen einladen. Es gibt aber auch Kunst zu kaufen. Teilweise kann man sich auch Kunstwerke ausleihen oder einfach nur bestaunen und anschauen. Aber auch richtig viele süße Shops und Boutiquen sind genau hier zu Hause. Und kreatives, modernes Arbeiten hast du auch hier mit dem Peng-Peng-Ideenraum in der Jawlensky-Straße oder dem Leithoff-Institut für gesunde Organisationsentwicklung in der Taunusstraße hast du auch hier richtig tolle kreative Möglichkeiten. Deswegen auch natürlich Kreativviertel. Die Initiative Goldene Mitte hat sich zur Aufgabe gemacht, dass alle diese tollen, teilweise auch wirklich sehr kreativen und innovativen, aber auch teilweise nur süßen und inhabergeführten Läden und Cafés gesehen, besucht und bekannter werden. Also, das Wiesbadener Kreativviertel rund um Taunusstraße, Nerostraße und Saalgasse lohnt sich und ist auch richtig, richtig schön.

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1: Im Studio Robert Schäfer. Der Elsässer Park in Wiesbaden ist für den Blauen Kompass nominiert. Das ist die höchste staatliche Auszeichnung für Klimaanpassungsprojekte in Deutschland. Der Preis des Bundesumweltministeriums würdigt Projekte, die besonders vorbildlich auf die Folgen des Klimawandels reagieren. Aktuell läuft das Online-Voting für den Community-Preis, bei dem Bürgerinnen und Bürger noch bis morgen abstimmen können. Der Elsässer Park steht dabei als Beispiel für einen klimaangepassten Stadtumbau im Fokus. Bürgermeisterin Christiane Hinninger wirbt für Unterstützung und betont die Bedeutung des Projekts für Hitzeschutz, Regenwassermanagement und mehr Grün in der Stadt. Der Preis wird Mitte September in Berlin verliehen. Das Finanzamt in Hessen hat rund 212.000 Bürgerinnen und Bürgern einen Vorschlag für ihre Steuererklärung zugeschickt. Damit hat das Land die erste Phase des Pilotprojekts »Die Steuer macht das Amt« erfolgreich abgeschlossen. Das hat das Finanzministerium in Wiesbaden mitgeteilt. Ursprünglich war das Angebot für etwa 200.000 Menschen geplant gewesen. Wer den Brief erhalten hat, kann den Vorschlag per QR-Code oder per Antwortformular bis Ende Juli annehmen. Wer keinen Vorschlag bekommen hat und zur Abgabe verpflichtet ist, muss die Steuererklärung weiterhin selbst einreichen. Die Frist dafür läuft noch bis Ende Juli. Die Stadt Wiesbaden beteiligt sich heute am Aktionstag Kommunen am Limit. Zusammen mit zahlreichen anderen Städten, Landkreisen und Gemeinden soll auf die dramatische kommunale Finanzsituation aufmerksam gemacht werden. Das hat die hessische Landeshauptstadt mitgeteilt. Bund und Länder werden aufgefordert, entschlossen zu handeln und wirksame Maßnahmen gegen die kommunale Finanzkrise zu ergreifen. Das kommunale Defizit hat 2025 bei rund 30 Milliarden Euro gelegen. Das ist ein historischer Höchststand mit steigender Tendenz. Eine Hauptursache sind demnach steigende Sozialausgaben, die die Kommunen leisten müssen. Dabei steigen Umfang und Standards immer weiter. Der Ausbau des Wiesbadener Fernwärmenetzes in der Schwalbacher Straße geht in die nächste Phase. Wie die Stadt mitteilt, werden ab heute die Arbeiten an der Fernwärmehauptleitung und der Wasserversorgung auf der Westseite der Straße fortgesetzt. Die bestehende Umleitung in Richtung Wellritzstraße und Helenenstraße bleibt bestehen. Auch die Busverbindung Bus S wird weiterhin angeboten. Die Haltestelle Platz der Deutschen Einheit wird vorübergehend auf Höhe der Hausnummer 36 verlegt. Die Bauarbeiten dauern voraussichtlich bis zum Ende der Sommerferien an. Die Wiesbaden Phantoms haben auch das Rückspiel gegen die Biberach Beavers mit 53-10 gewonnen. Damit haben die Wiesbadener ihre Saisonbilanz auf 6-0 Siege ausgebaut und ihre Tabellenführung in der GFL 2 Süd behauptet. Die Phantoms gehen nun in die Sommerpause. Erst Mitte Juli reist die Mannschaft von Headcoach Patrick Griesheimer zu Aufsteiger Augsburg Centurions. Im Hinspiel haben die Phantoms im Camp Lindsay knapp mit 38-33 gewonnen.
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2: Immer noch 34 Grad, bisschen diesig hier in der Britta Arena in Wiesbaden. Und ja, vielleicht liegt es daran, dass es heute Abend noch mal ein bisschen regnen soll. Wann es genau runterkommt, weiß ich nicht, aber Schirmchen einstecken ist, glaube ich, in nächster Zeit keine schlechte Idee. Es kann jetzt immer mal wieder ein bisschen runterkommen. Bei den hitzigen Temperaturen ist es auch kein Wunder. In der Nacht kühlt es dann auf so um die 20 Grad ab. Im Antenne Wiesbaden Wetter dran für morgen, für den Dienstag erneut 34 Grad mit einem Sonne-Wolken-Mix.
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2: Einmal die A643 Wiesbaden Richtung Mainz zwischen Schierstener Kreuz und dem Dreieck Mainz. Da haben wir 4 Kilometer stockender Verkehr, dadurch auch 3 Kilometer stockend auf der A66 zwischen Wiesbaden-Mainzer Straße und dem Schierstener Kreuz.
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2: Wir haben einen mobilen Blitzer in der A-Straße Richtung Taunussteine am Ortsausgang von Wiesbaden. Ihr dürft hier 30 fahren. Dann haben wir noch einen mobilen Blitzer in der B-Städter Straße kurz vor der Rosenstraße. Auch hier sind 30 erlaubt. Falls ihr auch einen Blitzer gesehen habt, dann ruft mich gerne an. Wiesbaden 952 698 und dann immer die 69. Oder ihr schickt mir eine WhatsApp hier rein ins Studio. Wir wünschen eine wunderbare Autofahrt.
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2: Schönen Feierabend.

0: Lucky One von Amy Grant auf Antenne Wiesbaden, 15.39 Uhr. Da kommt sie wieder raus, die Sonne. Ich brauche sie jetzt gar nicht, muss ganz ehrlich sagen. Ja, und bei diesem Wetter denkt man jetzt nicht darüber nach, Blutspenden zu gehen, oder? Man denkt eher eben so an Eis und Freibad die ganze Zeit. Aber doch, es ist leider so. Wir sollten Blutspenden gehen. Die Reserven, die werden nämlich langsam ein bisschen eng. Und das sagt auch Nora Löhlein vom Deutschen Roten Kreuz.
1: Ja, also aktuell tatsächlich ist es so semi-gut bestellt mit der Spendenbereitschaft. Wir merken jetzt schon seit 2 Wochen einen deutlichen Rückgang. Momentan sieht es mit der Versorgung angespannt aus, muss ich ganz ehrlich sagen. Und mit Blick auf die sehr heißen Tage, die jetzt vor uns liegen, mache ich mir schon etwas Sorgen, dass die Spendenzahlen weiter nach unten gehen. Und dann könnte es schon unangenehm werden.
0: Jetzt ist es ja auch gerade natürlich sehr sommerlich. Worauf muss ich denn jetzt im Sommer achten, wenn ich Blut spenden will?
1: Also ist ja generell wichtig, dass wir was essen von der Blutspende und dass man ausreichend trinkt. Und wenn die Temperaturen natürlich jetzt ansteigen, dann ist es besonders wichtig, noch mehr zu trinken einfach und sich danach auch auszuruhen, ein bisschen langsam zu machen, keinen Sport zu treiben nach der Blutspende und immer schön fleißig trinken den ganzen Tag.
0: So, und wenn ich jetzt gerne Blut spenden will, trotz hitziger Sommertemperaturen, haben Sie da ein paar Termine für uns in der Nähe, wo ich jetzt spenden kann?
1: Ja, sehr gerne. Dann zum Beispiel am 22.06. in Niedernhausen haben wir einen Termin, am 24.06. in Taunusstein oder auch am 26.06. in Rüsselsheim. Das sind die allernächsten Termine. Und wer es ganz bequem möchte, der kann aber auch einfach nachgucken unter blutspende.de. Da kann ich einfach meine Postleitzahl eingeben, wo ich gerne spenden würde und dann kriege ich die Termine im Umkreis einfach ausgespuckt.
0: Sagt Nora Löhlein vom Deutschen Roten Kreuz. Trotz Sommerwetter und hitzigen Temperaturen wäre es gut, wenn wir wieder ein bisschen mehr Blut spenden gehen. Es ist zwar noch nicht ein Riesenengpass, aber man merkt schon, dass viele Leute jetzt gerade eher im Freibad unterwegs sind oder hier Eis schlecken. Alle Infos und Termine gibt es auch nochmal um die Ecke oder in der Nähe, wo ihr hingehen könnt, auf blutspende.de. Also nehmt euch ein Herz, Leute, das ist wichtig und geht mal wieder ein bisschen Blut spenden. Wir machen weiter mit Abracadabra von Lady Gaga.

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1: Die europäischen Aktienmärkte zeigen sich zum Wochenstart weiter zurückhaltend. Der DAX pendelt um die Marke von 23.000 Punkten. Auch der Eurostoxx 50 kommt kaum vom Fleck. Anleger warten auf neue Signale aus dem Nahen Osten und vermeiden größere Risiken. Für etwas Entlastung sorgt der Ölmarkt. Nach den kräftigen Kursanstiegen der vergangenen Tage haben die Ölpreise zuletzt wieder etwas nachgegeben. Das nimmt den Sorgen vor weiter steigenden Energiekosten und zusätzlichem Inflationsdruck vorerst etwas die Schärfe. Auch aus den USA kommen bislang keine klaren Impulse. Die Futures auf Dow Jones, S&P 500 und Nasdaq deuten auf einen verhaltenen Handelsstart hin. Damit bleibt die geopolitische Entwicklung im Nahen Osten vorerst der wichtigste Taktgeber an den Finanzmärkten.
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1: Ich bin Jan-Henner Reitze. Der britische Premierminister Keir Starmer hat seinen Rücktritt angekündigt. Er stand schon seit Wochen unter Druck. Den Posten als Chef seiner Labour-Partei gebe er ab, sagte Starmer in London. Bis ein Nachfolger gewählt sei, werde er als Regierungschef noch im Amt bleiben.
2: Ich werde alles in meiner Macht Stehende tun, um eine geordnete Amtsübergabe zu gewährleisten. Außerdem sichere ich meinem Nachfolger meine volle und uneingeschränkte Unterstützung zu, in dem Wissen, dass er ein Großbritannien übernimmt, das deutlich stärker und gerechter ist als das, was ich vor 2 Jahren übernommen habe.
1: Mit Andy Burnham steht ein Nachfolger bereit, der seine Kandidatur auch schon bekannt gegeben hat. Hintergrund der Kritik an Starmer sind schlechte Ergebnisse der Labour-Partei bei verschiedenen Wahlen in den vergangenen Monaten. Die Kassen der Kommunen sind leer und die kommunalen Spitzenverbände appellieren an Bund und Länder, gegenzusteuern. Die Rücklagen seien vielerorts aufgebraucht. Für das laufende Jahr erwarten die Verbände ein Defizit von 29,7 Milliarden Euro.
3: Die Schuldenberge der Kommunen würden regelrecht explodieren, wenn es so weitergehe, sagt Achim Brötel, Präsident des Deutschen Landkreistages. Und er warnt, wenn Gebäude und Straßen anfangen zu bröckeln, dann bröckelt auch das Vertrauen der Menschen in die Handlungsfähigkeit des Staates. Der Hessische Städte- und Gemeindebund fordert etwa sofortige Hilfe. Übermorgen treffen sich die Ministerpräsidenten der Länder mit Kanzler Merz und auch die Finanzen der Länder und Kommunen dürften dort Thema sein. Lea Matschulat, Nachrichtenredaktion.
1: Die DLRG hat am vergangenen Wochenende in Deutschland 6 tödliche Badeunfälle registriert. Bis auf einen Fall seien alle Opfer junge Männer zwischen 16 und 29 Jahren gewesen. Neben den Todesopfern werden weitere Menschen noch vermisst. Die DLRG warnt davor, sich beim Schwimmen zu überschätzen. Und zum Fußball. Für Nico Schlotterbeck ist die WM in den USA, Kanada und Mexiko vorzeitig zu Ende. Der 26-Jährige von Borussia Dortmund hat sich beim 2:1 der deutschen Nationalmannschaft im zweiten Gruppenspiel gegen die Elfenbeinküste einen Bänderriss zugezogen. Der Abwehrspieler muss vermutlich etwa 2 Monate lang pausieren. Deutschland steht schon vor dem abschließenden Gruppenspiel am Donnerstag gegen Ecuador als Gruppensieger fest.
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4: Aktuell nur 34 Grad hier in der Britta Arena in Wiesbaden. Die Sonne ist jetzt wieder ein bisschen mehr rausgekommen. Und das mit dem Regen heute Abend, das hat sich wohl auch verabschiedet. Das wird heute nichts mehr, zum Glück. Aber was meine ich? Wir warten mal die nächste halbe Stunde, was passiert. Sieht aber ziemlich trocken aus. Auch heute Nacht kühlt es ab auf um die 20 Grad. Kälter wird es nicht. Der Antenne Wiesbaden Wettertrend für Dienstag, für morgen erneut 34 Grad mit einem Sonnenwolkenmix.
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4: Eine Meldung von der A643 Wiesbaden Richtung Mainz zwischen Schiersteiner Kreuz und dem Dreieck Mainz. Da haben wir stockenden Verkehr, dadurch auch 3 Kilometer stockender Verkehr auf der A66 zwischen Wiesbaden-Mainzer Straße und auch dem Schiersteiner Kreuz.
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4: Wir haben einen Blitzer in der A-Straße Richtung Taunusstein am Ortsausgang von Wiesbaden wird geblitzt. Hier dürft ihr 30 fahren. Noch einen mobilen Blitzer in der Bierstädter Straße kurz vor der Rosenstraße, auch 30 hier erlaubt. Falls ihr noch so einen Blitzer seht, dann ruft mich an. Wiesbaden 952 698 und dann nochmal die 69. Wir wünschen eine gute Fahrt in den Montag, in den Feierabend. Hoffentlich ganz bald.
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4: Schönen Montag wünsche ich euch.

0: Missing You, John Waite auf Antenne Wiesbaden 16:13 und der Feierabend ruft. Bei mir nicht, aber ich hoffe bei euch, ja? Und meine lieben Freunde der Flötenmusik, es gibt Flötenmusik auf höchstem Niveau in den kommenden Tagen hier bei uns in Wiesbaden. Vom 23. bis 27. Juni findet im Landesmuseum der internationale Flötenwettbewerb der Stiftung Ferdinand W. Ness statt. Teilnehmer aus der ganzen Welt reisen dafür extra an, um ihr Können unter Beweis zu stellen. Wer sich am Ende zum Sieg flötet, wird in 3 Runden entschieden. Ganz am Ende können wir uns dann auf die allerbesten Flöter freuen, sagt auch Flötenexpertin Claudia Hacke. Sie ist Leiterin vom internationalen Flötenwettbewerb.
1: Also dort werden dann die Preisträgerinnen und Preisträger aus ihrem Programm vorspielen, was sie sich selber eben zusammengestellt haben, und werden auch das erläutern, so wo sie da die Verbindungen sehen zu dieser Richtung der Kunst und auch vielleicht zu einzelnen Werken der Sammlung, die da im Museum Wiesbaden zu sehen ist. Und wir haben noch ein zusätzliches Special Event sozusagen ins Leben gerufen. Kandidatinnen und Kandidaten, die nicht in die 3. Runde gekommen sind, denen wollen wir auch die Gelegenheit geben, Solostücke aus ihrem Programm innerhalb der Sammlung zu spielen.
0: Und jetzt wird ja auch nicht zum ersten Mal um die Wette geflötet. Auch bei den letzten Malen gab es schon viele besondere, eindrucksvolle Flötenmomente.
1: Es war natürlich programmatisch, gab es ganz tolle Stückauswahl. Es gab hervorragende Beiträge, also musikalischer Art, die wirklich sehr überzeugend und auch sehr greifend waren. Und es gab natürlich auch so logistische Dinge, die wir lernen mussten. Und einmal hatten wir es, dass eine Pianistin mit allen 6 Leuten aus der 3. Runde spielen musste. Also wir haben immer gedacht,

0: Wir haben sehr viel zusammengeprobt und auch Konzerte organisiert. Und es ist die persönliche Beziehung zu ihm und eben jetzt auch zu seiner Witwe Danielle Nees, die das Ganze ja über ihre Stiftung finanziert. Und ja, es hat einen persönlichen Hintergrund, aber eben auch diesen Hintergrund, so einen besonderen Wettbewerb ins Leben gerufen zu haben und das so fortzuführen.
1: Also, ab morgen wird hier bei uns in Wiesbaden beim internationalen Flötenwettbewerb mal so richtig um die Wette geflirtet. Geflötet und vielleicht auch geflirtet. Wer wird's? Wer wird der oder die beste Flöterin oder Flöter? Ich habe meine Bewerbung auch schon mal fertig gemacht und ich bin mir noch nicht so ganz sicher, für welchen Platz es reicht, aber ich werde mich auf jeden Fall mal anmelden. Also da hören wir jetzt doch mal rein. So, ich nehme jetzt mal mein Flötchen hier zur Hand.

0: Es war einfach super. Und für mich, es war so ganz toll.
1: Vielen Dank. Finde ich auch. Damit mache ich bestimmt einen der ganz obersten Plätze. Okay. Ich lasse das einfach, glaube ich. Wir machen weiter mit A Little More Understanding. Das wünsche ich mir auch für mein nächstes Flötenkonzert auf jeden Fall. Von Bryan Adams auf Antenne Wiesbaden. Und das alles aus der schönsten Stadt der Welt.
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0: Adams, A Little More Understanding. 16.20 Uhr auf Antenne Wiesbaden. Schönen Feierabend.
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0: Und der Goldpreis liegt aktuell bei 118,25 Euro pro Gramm Gold und der Silberpreis bei genau 1 Euro und 87.

0: Cent pro Gramm Silber.
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0: Ja, wenn du tanzt, dann tanze ich auch. Tau mich auch von Zartmann auf jeden Fall. Oder vielleicht für das nächste Mal tanzen eine kleine Pause, denn wir haben was. An den Rheinwiesen Biebrich gibt es jetzt eine neue Sitzstufe, ja, oder Stufen sogar. Wenn man dort entlang läuft, sieht man sie sofort, die Sitzstufen direkt am Uferbereich. Ein paar Meter Beton mit direktem Blick auf den Rhein. Also ein kleines Update für einen Ort zum Vorbeikommen. Aber jetzt kann man an der Stelle jetzt auch einfach mal durchatmen und ein bisschen Aufenthaltsqualität verbessert sich auf jeden Fall, weil man kann jetzt endlich mal da sitzen und einfach mal ein bisschen glotzen. Das meint auch unser Oberbürgermeister Gerd-Uwe Mende. Der ist davon ziemlich überzeugt.
1: Wir wollen insgesamt die Aufenthaltsqualität an unseren Flüssen am Main und Rhein verbessern. Das Rhein-Main-Ufer-Konzept sieht viele schöne neue Schritte vor und das ist einer davon, diese Sitzstufen. Das ist einfach niedrigschwellig. Man kann herkommen, man kann sich hinhocken, man kann gemeinsam den Abend genießen. Man sitzt direkt am Wasser, es ist ein bisschen kühler, gerade an solchem heißen Tag wie heute. Und es ist einfach ein zusätzlicher Raum für Menschen in unserer Stadt.
0: Ja, das Projekt ist entstanden, um das gesamte Rheinufer mit besonderen Freizeitmöglichkeiten ein bisschen auszustatten.
1: Nur wir versuchen, das gesamte Rhein-Main-Ufer abzudecken. Wir haben viele Maßnahmen. Wir haben ja in wenigen Metern Entfernung quasi ist tatsächlich das Schloss Biebrich. Da ist schon die Aufenthaltsqualität hoch. In der anderen Richtung haben wir jetzt den neuen Skatepark unterhalb der Schiersteiner Brücke. Und auch das wird weiterentwickelt werden zu einem großen Freizeitgelände. Und das ist jetzt mittendrin. Also es ergibt sich im Prinzip aus der Logik heraus, dass man hier mitten im Grün, mitten am Fluss noch so eine schöne Sitzgelegenheit geschaffen hat.
0: Ja, also wer in den nächsten heißen Tagen mal eine Pause am Wasser braucht, die neuen Sitzstufen an den Rheinwiesen in Biebrich sind ab sofort dort und da. Einfach hinsetzen und mal ein bisschen runterkommen, auf den Rhein schauen. Wunderbar, ein ziemlich, ziemlich guter Ort, um einfach mal ein bisschen zu entspannen. Na, super. Und wir machen weiter mit Wannabe von den Spice Girls auf Antenne Wiesbaden. Bis schön, ich wünsche euch einen guten Feierabend.

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1: Im Studio Robert Schäfer. An den Biebricher Rheinwiesen in Wiesbaden können Besucherinnen und Besucher jetzt an 5 Stellen direkt am Wasser sitzen. Die Stadt hat dafür entlang des Ufers neue Sitzmöglichkeiten geschaffen. Sie sollen den beliebten Freizeitbereich weiter aufwerten. Dazu Oberbürgermeister Gerd-Uwe Mende.
2: Wir wollen insgesamt die Aufenthaltsqualität an unseren Flüssen am Main und Rhein verbessern. Das Rhein-Main-Ufer-Konzept sieht viele schöne neue Schritte vor. Und das ist jetzt mittendrin. Also es ergibt sich im Prinzip aus der Logik heraus, dass man hier mitten im Grünen, mitten am Fluss noch so eine schöne Sitzgelegenheit geschaffen hat.
1: Die Idee für das Projekt ist im Zuge des Rhein-Main-Ufer-Konzepts entstanden. Viele Bürgerinnen und Bürger hatten sich in einer Beteiligung mehr Sitzmöglichkeiten mit freier Sicht auf das Wasser gewünscht. Auf dem Wiesbadener Luisenplatz hat die Klimakiste geöffnet. Das hat die Stadt Wiesbaden gemeldet. Die Klimakiste ist 35 Quadratmeter groß und mit Pflanzen begrünt, die mit Hitze und Trockenheit zurechtkommen. Sie bietet Sitzgelegenheiten, ein Sonnensegel und eine Sprühnebelanlage zur Abkühlung. Dazu gibt es Infotafeln, die zentrale Aspekte der Klimaanpassung vermitteln sollen. Die Klimakiste hat im letzten Jahr Premiere gefeiert. Auf dem Kochbrunnenplatz waren rund 40.000 Besucherinnen und Besucher vor Ort. Unter dem Motto »Du gehörst dazu« startet heute bundesweit die Aktionswoche gegen Einsamkeit. Auch die hessische Landeshauptstadt beteiligt sich daran. Die Abteilung Altenarbeit des Amtes für Soziale Arbeit hat zusammen mit Kooperationspartnern ein Programm für Menschen aller Altersgruppen auf die Beine gestellt. Das Ziel ist es, Begegnungen zu fördern und das Thema Einsamkeit stärker ins öffentliche Bewusstsein zu rücken. Geplant sind Frühstücksrunden, ein Generationenbrunch oder auch eine Führung durch die Fasanerie. Das komplette Programm findet ihr auch auf wiesbaden.de. Die Feuerwehr Wiesbaden testet den Einsatz einer automatisch alarmierbaren Drohne. Das hat die hessische Landeshauptstadt mitgeteilt. Die Drohne soll erste Luftbilder von Einsatzstellen liefern, noch bevor die ersten Fahrzeuge von Rettungsdiensten eintreffen. Im Rahmen eines Pilotprojektes arbeiten die Feuerwehr Wiesbaden und das Unternehmen Skyflow in den kommenden Monaten gemeinsam daran, den Einsatz von Drohnen in der Gefahrenabwehr und Einsatzführung zu erproben. Ziel des Projektes ist es, die Lageeinschätzung bei Einsätzen zu beschleunigen und Einsatzkräfte vor Ort besser zu unterstützen. Die Wiesbaden Phantoms haben auch das Rückspiel gegen die Biberach Beavers mit 53-10 gewonnen. Damit haben die Wiesbadener ihre Saisonbilanz auf 6-0 Sieger ausgebaut und ihre Tabellenführung in der GFL 2 Süd behauptet. Die Phantoms gehen nun in die Sommerpause. Erst Mitte Juli reist die Mannschaft von Headcoach Patrick Griesheimer zu Aufsteiger Augsburg Centurions. Im Hinspiel haben die Phantoms im Camp Lindsay knapp mit 38-33 gewonnen.
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3: Aktuell immer noch 34 Grad hier in der Britta Arena in Wiesbaden. Wärmer wird es zum Glück nicht mehr. Die Sonne ist jetzt auch wieder da. Wir schwitzen uns alle den Arsch ab. Heute Abend sollte es eigentlich regnen. Das ist vorbeigezogen. Das wird nicht mehr regnen heute. Sieht auf jeden Fall sehr, sehr trocken aus. In der Nacht höchstens 20 Grad kälter wird es nicht. Also heute Nacht mal das Fenster aufreißen lohnt sich bestimmt. Denn im Antenne Wiesbaden Wetterstand für morgen, für den Dienstag, bekommen wir wieder mal schöne, dicke, fette 34 Grad mit einem wunderbaren Sonnewolken-Max. Na dann, gut schwitz.
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3: Wir haben eine Meldung auf der A66 Frankfurt durch den Wiesbaden. Zwischen Wiesbaden-Biebrich und dem Schiersteiner Kreuz steht ein defektes Fahrzeug. Dann nochmal die A643 Wiesbaden Richtung Mainz zwischen Schiersteiner Kreuz und Mainz-Mombach. Streckenweise stockender Verkehr, dadurch auch 2 Kilometer stockender Verkehr auf der A66 zwischen Wiesbaden-Mainzer Straße und dem Schiersteiner Kreuz.
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3: Ein Blitzeranhänger an der A-Straße Richtung Taunusstein am Ortsausgang. Wiesbaden wird geblitzt, es sind 30 erlaubt. Dann haben wir noch einen mobilen Blitzer in der Bierstädter Straße kurz vor der Rosenstraße. Ihr darfst so 30 fahren. Ja, und falls du auch noch so einen Blitzer gesehen hast, den wir nicht gelistet haben, darfst du mich immer auch gerne anrufen. Nummer kennst du ja. Wiesbaden 952, die 69, die 8 und dann nochmal die 69. Ja, oder du schickst mir eine WhatsApp ins Studio. Lese ich auch. Geht auch. Geht auch schneller. Ne? Wenn du viel Zeitstress hast, kannst du das einfach machen. Geht ganz schnell. Flott, flott. Und alle freuen sich. Wieder was fürs Karma getan. Am Montag. Wunderbar.
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3: Schönen Feierabend.

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0: Heute Abend um 20.30 Uhr wird es hier bei uns ein bisschen politisch spannend und auch ziemlich aktuell. Und die Politikwissenschaftlerin Katrin Klüver-Arschbruck liest in der IHK aus ihrem Buch der amerikanische Weckruf vor. Dann geht es um die USA im 250. Jahr ihrer Demokratie und gleichzeitig um ein politisches System im Umbruch. Zwischen Jubiläum und Krise stellt sich die Frage, wie stabil sind Demokratien wirklich, wenn sie unter Druck geraten? Sehr spannendes Thema heute um 20.30 Uhr. 30 für 12 Euro gibt es das Ticket in der IHK hier bei uns in Wiesbaden. Und dann gibt es heute Abend noch einen Kinotipp für alle, die sich ein bisschen runterkühlen wollen. Da ist nämlich bestimmt nicht so heiß wie draußen. Heute um 20 Uhr in der Cagliari Filmbühne gibt es Montag kommen die Fenster. Gezeigt wird der zweite Langfilm von Regisseur Ulrich Köhler, der sehr ruhig und gleichzeitig sehr präzise erzählt, wie sich das Leben um die 30er so anfühlt. Zwischen Familie, Freiheit und dem Gefühl irgendwo, naja, festzustecken. Der Film läuft im Rahmen der Reihe zu Mensch, Raum, Mobilität in Kooperation mit dem Wiesbadener Architekturzentrum. Genau. Und wenn ihr interessiert seid, dann geht's heute um 20 Uhr los. 9 Euro kostet das Ticket nur. Nochmal in der Cagliari Filmbühne ist der Film. Da wird er gezeigt. So, dann habe ich noch was. Zwischen Architektur, Schicksal und Suche nach einem Neuanfang gibt es heute auch was. Nochmal in der Cagliari Filmbühne. Da gibt's nochmal eine Dokumentation kurz nach dem Film. Da könnt ihr einfach also sitzen bleiben. Es geht direkt weiter. Um 20 Uhr geht's dann los. Ah nee, der ist morgen. Meine Güte, das rede ich denn da? Also morgen, das ist ein Vortipp für morgen. Also falls ihr heute keinen Bock auf Kino, könnt ihr auch morgen nochmal hingehen. Da gibt es auch nochmal einen geilen Film. Und zwar geht es da um einen Dokumentarfilm. Und eine kleine Geschichte in einem kleinen italienischen Ort. Jetzt kann ich nicht mehr reden. Jetzt ist vorbei. Dessen Zukunft über Jahrzehnte eng mit einem riesigen Casino verbunden war. Als dieses plötzlich schließen muss, stehen die Bewohner und Bewohnerinnen vor einer Herausforderung, ihr Leben neu zu gestalten. Tja, also wer heute keinen Bock auf Kino, kann auch morgen nochmal hingehen. Cagliari Filmbühne um 20 Uhr morgen, auch für 9 Euro. Egal, was ihr macht, wir wünschen die beste Unterhaltung, ziemlich viel Spaß. Und ich glaube, ich brauche jetzt mal irgendwie ein bisschen frische Luft. Wo auch immer ich die herkriege, geht nicht. Oder so. Hilfe!
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1: Ich bin Jan-Henner Reitze. Wegen schlechter Ergebnisse seiner Labour-Partei bei verschiedenen Wahlen stand der britische Premierminister Keir Starmer seit Wochen unter Druck. Jetzt zieht er Konsequenzen und hat seinen Rücktritt angekündigt. Als Nachfolger steht der frühere Bürgermeister von Greater Manchester, Andy Burnham, bereit, der seine Kandidatur auch schon bekannt gegeben hat. Burnhams Rückhalt in der Labour-Partei gilt als groß. Die Übergabe der Amtsgeschäfte könnte Mitte Juli beginnen. Viele Menschen in Deutschland bewerten ihre Mietkosten als hoch, das zeigt eine Allensbach-Umfrage. Gut jeder zweite befragte Mieter spricht von einer großen oder sehr großen Belastung.
2: Die Folge? Viele bleiben auch in ihren Wohnungen, scheuen einen teuren Umzug und vor allem befürchten sie, dass sie am Ende vielleicht eine höhere Miete zahlen müssen. Im Durchschnitt bleiben die Leute mittlerweile 18 Jahre in ihrer Bude. Aber laut den Forschenden sind die allermeisten auch völlig zufrieden mit ihrer Wohnsituation, auch mit der Lage des Hauses. Kritik gibt's aber auch, und zwar vor allem an der Parkplatzsituation. Claudia Wächter, Nachrichtenredaktion.
1: Bei Razzien in Nordrhein-Westfalen, Spanien und Österreich sind Polizei und Staatsanwaltschaft gegen mutmaßliche Drogenhändler vorgegangen. Es wurden Wohnungen, Geschäftsräume und Verstecke durchsucht. Ermittelt wird gegen insgesamt 31 Beschuldigte. 9 Haftbefehle wurden vollstreckt. Es geht um Drogengeschäfte unter anderem mit Cannabis, Kokain und Crack im Wert von 11 Millionen Euro. Und zum Fußball. Nico Schlotterbeck kann bei der WM in den USA, Kanada und Mexiko nicht mehr zum Einsatz kommen. Der 26-Jährige von Borussia Dortmund hat sich einen Innenbandriss im linken Sprunggelenk zugezogen.
3: Im Spiel gegen die Elfenbeinküste tritt sich Schlotterbeck nach 15 Minuten unglücklich selbst gegen das linke Bein. Er muss immer wieder behandelt werden, hält aber bis zur Halbzeit durch. Dann bleibt er in der Kabine. Bundestrainer Nagelsmann ahnt nach dem Spiel schon, dass es etwas Schlimmeres sein kann. Für den Abwehrchef von Borussia Dortmund wird jetzt Antonio Rüdiger in die Startelf rücken. Nachnominieren kann Nagelsmann niemanden mehr. Nach Lennart Kahl ist es schon das zweite vorzeitige WM-Aus für einen deutschen Spieler. Thomas Bremser, Winston Salem.
1: Deutschland steht schon als Gruppensieger fest. Gegner im abschließenden Vorrundenspiel am Donnerstag ist Ecuador.
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4: Wir messen noch 34 Grad hier in der Britta Arena in Wiesbaden. Regnen soll es auch nicht mehr, das ist vorbeigezogen. Haben wir Glück gehabt oder vielleicht auch Pech, je nachdem wie man es sieht. Ja, heute Nacht wird es auch nicht kälter als 20 Grad. Also um 5 Uhr könnt ihr auf jeden Fall mal das Fenster aufreißen. So vorher und danach würde ich es euch irgendwie nicht empfehlen. Es ist dann doch schon ziemlich heiß. Morgen wird es wieder genauso heiß. Im Antenne Wiesbaden Wettertrend kommen wir 33 Grad mit einem wunderbaren Sonne-Wolken-Mix.
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4: Die A66 Frankfurt Richtung Wiesbaden zwischen Wiesbaden-Biebrich und Wiesbaden-Frauenstein haben wir aktuell 2 Kilometer Stau. Das war's auch schon.
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4: Und Blitzer haben wir auch 2 Stück. Und zwar der erste steht in der A-Straße Richtung Taunusstein am Ortsausgang von Wiesbaden. Wird geblitzt. Es sind 30 erlaubt. Und dann haben wir noch einen mobilen Blitzer in Bierstädter Straße, kurz vor der Rosenstraße. Hier darfst du auch 30 fahren. Falls du auch sowas siehst, ruf uns an. Wiesbaden 952, die 69, die 8 und deine Nummer die 69. Gute Fahrt.
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4: Joa, und mit mir, Arminia Lietke. Und ja, ist euch auch so heiß wie mir? Ich habe mich jetzt langsam akklimatisiert. Es war mir immer so, ich brauche 3 Stunden, bis ich in irgendeinem Raum angekommen bin. Eben bin ich hierher gelaufen. Ich habe wirklich 3 Stunden gebraucht, bis ich aufgehört habe zu schwitzen. Und es ist immer noch ziemlich heiß hier. Wir haben hier so einen Mini-Ventilator, der bringt irgendwie so gar nichts. Mein Gott, Leute, das ist hier nicht geil. Es wird ja auch noch schlimmer, ne? Am Wochenende 37 Grad geht es noch. Naja, kann man nichts machen. Wir haben tolle Musik. Wir wollen uns auch nicht die ganze Zeit beschweren, dass jetzt Sommer endlich da ist, aber das ist schon ein echt heftiger Toba hier. Naja, wir hören jetzt auf uns von Andreas Burani und vorher gibt's noch Murder on the Dancefloor von Sophie Alice Baxter auf Antenne Wiesbaden und das auch bei den Temperaturen aus der geilsten Stadt der Welt.

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1: Hallo zusammen, heute wieder Ballgeflüster auf Antenne Wiesbaden. Heute mit besonderen Gästen, unser WM-Experte Bela Reti und Mr. Frauenfußball hier in Wiesbaden, der Präsident vom SV Erbenheim, Mike Steinbach. Aber bevor ich gleich zu euch komme, meine lieben Herren, berichten wir natürlich über das Sporthighlight oder die Sportsensation. Für mich hier in Wiesbaden ist ganz klar die Wiesbadener Phantoms. Sie sind ungeschlagen, haben die Biberach Beavers 53-10 geschlagen. Schlummert hier die nächste Bundesligamannschaft in Wiesbaden. Also einmalig, was Headcoach Patrick Griesheimer hier so schafft. Für mich der Wiesbadener Verein in diesem Sommer. Also Glückwunsch. Nach der Sommerpause geht es dann am 18. Juli geht es dann weiter. Dann kommen die Gießen Golden Dragons ins Wiesbadener Camp in der Willy-Brandt-Allee 17. Und da sehen wir uns hundertprozentig. So, aber lieber Bela, jetzt die Fußball-Weltmeisterschaft. Wir haben ja drüber gesprochen. Ich war am Anfang nicht so im Fieber. Aber mittlerweile reißt es mich so ein bisschen mit. Bela, was war dein Eindruck über das erste Spiel oder das zweite Spiel, über den Auftritt der deutschen Mannschaft jetzt bei dieser Fußball-Weltmeisterschaft?
2: Ja, welchen Eindruck habe ich von der deutschen Mannschaft? Ich meine, immerhin sind wir nicht in der Vorrunde jetzt ausgeschieden. Zwei Spiele, zwei Siege, 6 Punkte. Aber ich will jetzt ein bisschen Wasser in den Wein schütten auch gegen einen richtig, richtig guten Gegner. Elfenbeinküste war schon nicht schlecht. Könnten wir vielleicht mal Probleme bekommen? Also ich habe das schon, nicht weil ich es war, aber schon lange propagiert, dass ich nicht damit einverstanden bin, zwar Kimmich als rechten Verteidiger einzusetzen. Da fehlt ihm einfach die Geschwindigkeit. Und sollte man jetzt ein Stück weiter denken, die Franzosen kommen im Achtelfinale mit Doué von Paris Saint-Germain. Da gibt es große Geschwindigkeitsdefizite. Kimmich gehört ins Mittelfeld anstelle von Pavlovic. Also das wäre das Mittelfeld Kimmich und Mecha. Als rechten Verteidiger kannst du irgendjemanden nehmen, da kannst du Walter Anton nehmen und sowas, das geht genauso. Ja, Dennis Undav. Ich meine, man könnte jetzt sagen, dass sich diese Joker-Ideologie von Nagelsmann bewährt hat, weil er der beste Scorer der ganzen WM ist. 3 Tore, 2 Assists, besser als Messi, besser als Kane. Das ist Wahnsinn, was der Stuttgarter abliefert. Ich würde ihn in die Startelf nehmen. Gibt es mehrere Möglichkeiten. Man könnte Undav anstelle von Havertz ganz vorne reintun, also Strafraumstürmer. Und Havertz kann auch über rechts kommen. Damit müsste dann Sané auf die Bank, ist eine Möglichkeit. Auf jeden Fall gehört er für mich in die erste Elf. Es sind noch 4, 5 Schwachpunkte in der Mannschaft, die ich beobachtet habe, aber ich bin natürlich guter Dinge. Und man kann natürlich schön experimentieren jetzt im dritten Spiel gegen Ecuador, weil die deutsche Mannschaft schon sogar als Gruppensieger qualifiziert ist.
1: Was mich auch brennend interessiert, die Underdogs, die es ja bei der WM, also die so keiner auf dem Schirm hat. Es gibt ja eigentlich Infantino recht, dass er das Teilnehmerfeld so aufgestockt hat, viele Unentschieden, die kleinen Mannschaften holen Punkte, wo man das niemals erwartet hat. Was sagst du oder welche Einschätzung hast du zu diesen Underdogs?
2: Ja, viele haben gemeckert, dass die WM so ausufernd groß ist mit 48 Mannschaften. Ich habe ja

0: 40 Jahren ist nur noch ein Denkmal, aber kein Trainer traut sich in Portugal, diese Legende aus der Startelf wegzulassen. Ein großer Fehler, aber das ist jetzt nicht unser Problem. Der Iran, zweimal unentschieden, jetzt auch gegen Belgien unentschieden gespielt. Selbst Curaçao, und das relativiert ein bisschen zum Positiven, das 7:1, was wir da gemacht haben gegen die, spielen 0:0 gegen Ecuador. Also auch die könnten wir mit einem Sieg gegen die Elfenbeinküste sogar weiterkommen. Dann haben wir Ägypten mit dem ersten Sieg ihrer Landesgeschichte bei einer WM. Also die Kleinen, die sogenannten Kleinen, machen einen guten Eindruck und machen vor allen Dingen viel Spaß.
1: Und jetzt für mich auch eine ganz wichtige Frage: Was sind deine Favoriten für dieses Jahr? Du hast nämlich an alle Spiele gesehen, du hast die Top-Teams gesehen. Wer hat bei dir den nachhaltigsten Eindruck hinterlassen?
0: Ja, das bestätigt ein bisschen, was ich vor dem Turnier gesagt habe. Den kühlsten Fußball, den abgezocktesten Fußball spielt Frankreich. In der ersten Halbzeit haben sie gegen Senegal die einfach mal kommen lassen. In der zweiten Halbzeit gnadenlos zugeschlagen. Es sind ja nicht immer die attraktivsten Mannschaften, die Turniere gewinnen, sondern die eben schlau spielen. Die spielen einen Fußball, wie Didier Deschamps einst einer war. Ein Mittelfeldstratege. Zidane war damals für die Optik zuständig. Deschamps war der Kopf der Mannschaft. Franzosen bleiben für mich ein ganz großer Kandidat. Und da ist eine Mannschaft hinzugekommen, eine, die von einem Deutschen trainiert wird, von Thomas Tuchel, nämlich England. Tuchel hat jedes Pflichtspiel gewonnen mit England, bisher auch in der Qualifikation, nicht nur nicht verloren, auch kein Unentschieden, alles gewonnen. Und hinzu kommt jetzt, gegen Kroatien war das die reifste Leistung des Turniers, das ich von einer großen Mannschaft gesehen habe. Tuchel legt immer mehr Wert früher auf die Defensive, auf die Kompaktheit. Dazu kam jetzt auch brillanter Offensivfußball gegen einen Gegner, gegen Kroatien, die im letzten WM-Turnier im Halbfinale stand, im vorletzten Turnier im Endspiel, also gegen eine Top-Mannschaft. Deutschland, müssen wir nur gucken, ist gut gestartet, aber wie gesagt, die Personalien, die ich da angesprochen habe, werden vielleicht nochmal zu überdenken.
1: Aber noch eine ganz wichtige Frage: Wie findest du die Atmosphäre? Wie findest du bis jetzt, wie es in Deutschland rüberkommt? Fasziniert dich dieses Turnier? Und wer war oder ist bis jetzt für dich der herausragende Spieler?
0: Ja, also die Atmosphäre kommt rüber, wenn man jetzt die Einschaltquoten anguckt. 20 Millionen beim ersten Spiel, 18 Millionen beim zweiten Spiel. Das Turnier wird angenommen von den Leuten. Quoten wären noch besser, wenn man nicht so spät aufbleiben müsste. Aber es läuft bisher ganz gut. Der herausragende Spieler für mich im Turnier, habe ich am Anfang schon mal kurz angesprochen, ist ein Stürmer, der von der Bank kommt, vom VfB Stuttgart. Das ist Dennis Undav mit 5 Scorerpunkten. Der auffälligste Mann bisher in dem Turnier.
1: So, lieber Mike, wir sind am 4. Juli beim SV Erbenheim. Lieber Mike, du als Präsident und du als der Organisationsbestie dieses Vereins, was erwartet die Zuschauer und uns am 4. Juli bei euch in Erbenheim?
2: Der SV Erbenheim stellt sich vor. Wir feiern ein großes Familienfest ab 11 Uhr mit Hüpfburg, Kinderschminken und Tombola. Ab 14 Uhr werden unsere Mannschaften des SV Erbenheim durch Antenne Wiesbaden vorgestellt. Ab etwa 16 Uhr beginnen wir mit einem Gaudi-Turnier. Dort spielen wir um den Wanderpokal SVE and Friends. Teilnehmen werden Mannschaften der SW, des SVW in Wiesbaden und Mannschaften des SV Erbenheim. Stargast ist an diesem Tag Dragoslav Stepi Stepanovic, der ehemalige Trainer von Eintracht Frankfurt. Er wird den ganzen Tag für Interviews und Fotos und Autogramme zur Verfügung stehen. Wir sammeln an diesem Tag für das Hospiz Advena Spenden. Also kommt vorbei und habt viel Spaß mit uns. Das war Ballgeflüster mit Bela Reti, Stefan Blöcher und mir, Mike Steinbach vom SV Erbenheim.
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1: Im Studio Robert Schäfer. Der Elsässer Park in Wiesbaden ist für den Blauen Kompass nominiert. Das ist die höchste staatliche Auszeichnung für Klimaanpassungsprojekte in Deutschland. Der Preis des Bundesumweltministeriums würdigt Projekte, die besonders vorbildlich auf die Folgen des Klimawandels reagieren. Aktuell läuft das Online-Voting für den Community-Preis, bei dem Bürgerinnen und Bürger noch bis morgen abstimmen können. Der Elsässer Park steht dabei als Beispiel für einen klimaangepassten Stadtumbau im Fokus. Bürgermeisterin Christiane Hinninger wirbt für Unterstützung und betont die Bedeutung des Projekts für Hitzeschutz, Regenwassermanagement und mehr Grün in der Stadt. Der Preis wird Mitte September in Berlin verliehen. Das Finanzamt in Hessen hat rund 212.000 Bürgerinnen und Bürgern einen Vorschlag für ihre Steuererklärung zugeschickt. Damit hat das Land die erste Phase des Pilotprojekts »Die Steuer macht das Amt« erfolgreich abgeschlossen. Das hat das Finanzministerium in Wiesbaden mitgeteilt. Ursprünglich war das Angebot für etwa 200.000 Menschen geplant gewesen. Wer den Brief erhalten hat, kann den Vorschlag per QR-Code oder per Antwortformular bis Ende Juli annehmen. Wer keinen Vorschlag bekommen hat und zur Abgabe verpflichtet ist, muss die Steuererklärung weiterhin selbst einreichen. Die Frist dafür läuft noch bis Ende Juli. Die Stadt Wiesbaden beteiligt sich heute am Aktionstag Kommunen am Limit. Zusammen mit zahlreichen anderen Städten, Landkreisen und Gemeinden soll auf die dramatische kommunale Finanzsituation aufmerksam gemacht werden. Das hat die hessische Landeshauptstadt mitgeteilt. Bund und Länder werden aufgefordert, entschlossen zu handeln und wirksame Maßnahmen gegen die kommunale Finanzkrise zu ergreifen. Das kommunale Defizit hat 2025 bei rund 30 Milliarden Euro gelegen. Das ist ein historischer Höchststand mit steigender Tendenz. Eine Hauptursache sind demnach steigende Sozialausgaben, die die Kommunen leisten müssen. Dabei steigen Umfang und Standards immer weiter. Der Ausbau des Wiesbadener Fernwärmenetzes in der Schwalbacher Straße geht in die nächste Phase. Wie die Stadt mitteilt, werden ab heute die Arbeiten an der Fernwärmehauptleitung und der Wasserversorgung auf der Westseite der Straße fortgesetzt. Die bestehende Umleitung in Richtung Wellritzstraße und Helenenstraße bleibt bestehen. Auch die Busverbindung Bus S wird weiterhin angeboten. Die Haltestelle Platz der Deutschen Einheit wird vorübergehend auf Höhe der Hausnummer 36 verlegt. Die Bauarbeiten dauern voraussichtlich bis zum Ende der Sommerferien an. Die Wiesbaden Phantoms haben auch das Rückspiel gegen die Biberach Beavers mit 53-10 gewonnen. Damit haben die Wiesbadener ihre Saisonbilanz auf 6-0 Sieger ausgebaut und ihre Tabellenführung in der GFL 2 Süd behauptet. Die Phantoms gehen nun in die Sommerpause. Erst Mitte Juli reist die Mannschaft von Headcoach Patrick Griesheimer zu Aufsteiger Augsburg Centurions. Im Hinspiel haben die Phantoms im Camp Lindsay knapp mit 38-33 gewonnen.
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2: Immer noch 34 Grad hier in der Britta Arena in Wiesbaden. Und ja, wir schwitzen uns hier wirklich einen Arsch ab. Ich glaube, wir aber ja alle. Da sind wir wahrscheinlich nicht alleine. Tja, so richtig besser wird das auch nicht. Ich sag's mal so, um 23 Grad sind es immer noch 26 Grad. Also das Niedrigste, was uns heute erwartet, ist morgen früh. Morgen früh um 15, 20 Grad. Da könnt ihr mal das Fenster dann ganz, ganz fett aufreißen. Ganz kurz und dann wird's auch wieder heiß. Denn im Antenne Wiesbaden Wetter drin für morgen, für den Dienstag erneut. 34 Grad mit einem Sonne-Wolken-Mix.
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2: Wir haben eine Verkehrsmeldung von der A643 Wiesbaden Richtung Mainz. Zwischen Schiersteinkreuz und Mainz-Bombach haben wir streckenweise stockenden Verkehr. Das war's aber.
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2: Ein Blitzerchen haben wir auch in der A-Straße Richtung Taunusstein am Ortsausgang von Wiesbaden. Hier darfst du 30 fahren und sogar noch ein mobiler Blitzer in der Bierstädter Straße, kurz vor der Rosenstraße, hier auch 30 erlaubt. Und wenn du auch einen Blitzer gesehen und gesichtet hast, dann kannst du mir gerne mal sagen, wo der steht. Wiesbaden 952 69 8 und dann nochmal die 69. WhatsApp schicken geht natürlich auch, Nummer ist die gleiche. Wir wünschen eine sehr gute Fahrt. Passt auf euch auf.
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2: Schönen Feierabend.

0: Another Night. Real McCoe auf Antenne Wiesbaden, 17:38 haben wir es. Ich hoffe, ihr habt gleich alle Feierabend. Und wir können jetzt am Rheinufer noch ein bisschen entspannter und noch viel schöner sitzen. Warum? Na, das sage ich euch jetzt.
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0: Und wir haben ja jeden Tag in Wiesbaden auch wieder Zahlen für euch. Unsere Zahl des Tages ist heute die 5. Es gibt nämlich jetzt 5 neue Sitzstufen an den Rheinwiesen im Biebrich. Dadurch kann man da jetzt noch viel schöner sitzen und direkt aufs Ufer gucken. Jeder kann die neuen Sitzflächen nutzen und dadurch haben wir ab sofort noch mehr Leute die Möglichkeit, einen richtig tollen Blick auf den Rhein zu genießen. Auch unser Oberbürgermeister Gerd-Uwe Mende findet das ganz, ganz toll. Es gibt jetzt 5 neue Sitzstufen am Rheinufer im Biebrich und deswegen heute die 5, die Zahl des Tages.
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1: Ich bin Jan-Henner Reitzer. Die Reformvorschläge der Rentenkommission werden erst morgen offiziell der Bundesregierung übergeben. Doch schon jetzt gibt es Diskussionen, Lob, aber auch Kritik, zum Beispiel von Opposition und Gewerkschaften. Ein Knackpunkt, der Vorschlag, das Rentenalter in den kommenden Jahrzehnten schrittweise anzuheben.
2: Noch länger arbeiten, völlig ungerecht, sagen Kritiker. Tenor, ein Professor könne das vielleicht, ein Fliesenleger nicht. Hintergrund: nach dem aktuellen Vorschlag soll die sogenannte Rente mit 63 wegfallen und ein Teil der Rentenbeiträge soll künftig am Aktienmarkt angelegt werden. Das finden die Grünen gar nicht so schlecht, fordern nun aber vor allem von der Regierung schnell Klarheit. Alles andere sorge nur für Verunsicherung. Claudia Wächter, Nachrichtenredaktion.
1: Beim Tanken ist Diesel erstmals wieder günstiger als vor Beginn des Irankriegs. Das geht aus Zahlen des ADAC hervor. Der Tagesdurchschnittspreis für einen Liter Diesel lag von Freitag bis Sonntag jeweils zwischen 1,73 Euro und 1,74 Euro und damit unter dem vom 27. Februar, dem Tag, bevor der Irankrieg begann. Heute ging der Preis noch weiter runter. E10 ist noch etwas teurer als vor Kriegsbeginn. Der britische Premierminister Keir Starmer hat seinen Rücktritt angekündigt. Er beugt sich damit dem seit Wochen steigenden Druck aus seiner Labour-Partei. Andy Burnham steht als potenzieller Nachfolger bereit.
3: Der Druck war am Ende zu groß. Nur 2 Jahre, nachdem Keir Starmer für seinen Wahlsieg mit Labour gefeiert wurde, wirft der Premierminister das Handtuch. Damit bekommt Großbritannien demnächst seinen 7. Premierminister in nur 10 Jahren. Beste Chancen hat Andy Burnham. Der frühere Bürgermeister von Manchester hatte sein Amt aufgegeben, um Abgeordneter im Parlament zu werden, mit dem Ziel, Starmer herauszufordern. Dazu wird es nun nicht mehr kommen. Es könnte allerdings weitere Bewerber auf das Amt des Parteivorsitzenden geben. Aus London, Philipp Detlefs.
1: Zum Fußball. Für Nico Schlotterbeck ist die WM in den USA, Kanada und Mexiko vorzeitig zu Ende. Der 26-Jährige von Borussia Dortmund hat sich beim 2:1 der deutschen Nationalmannschaft im zweiten Gruppenspiel gegen die Elfenbeinküste einen Bänderriss zugezogen. Der Abwehrspieler muss vermutlich etwa 2 Monate lang pausieren. Bei der WM steht Deutschland schon vor dem abschließenden Gruppenspiel am Donnerstag gegen Ecuador als Gruppensieger fest.
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4: Aktuell messen wir immer noch 34 Grad hier in der Britta Arena in Wiesbaden. Da fragt man sich wirklich, wann wird's denn kälter? Na, ja, gar nicht. Es wird wirklich nicht wirklich kälter. Morgen früh um 5, da haben wir mal 20 Grad, da dürfte das Fenster aufreißen. Ansonsten bleibt das einfach heiß. Im Antenne Wiesbaden Wettertreffen für morgen bekommen wir auch 33 Grad. Sonne, Sonne, Sonne und vielleicht hin und wieder ein kleines Wölkchen.
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4: Die A66 Frankfurt Richtung Wiesbaden, zwischen Wiesbaden-Biebrich und dem Schiersteiner Kreuz haben wir gerade die Gefahr durch ein defektes Fahrzeug auf dem Fahrstreifen. Also bitte, bitte fahrt vorsichtig.
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4: 2 Blitzer haben wir. Der erste steht in der Bierstädter Straße, kurz vor der Rosenstraße. Hier durch die 30 fahren, dann haben wir noch einen in der A-Straße Richtung Taunusstein am Ortsausgang von Wiesbaden. Da wird auch geblitzt. Auch hier sind 30 erlaubt. Und wenn ihr auch so einen Blitzer seht, dann ruft doch mal an. Wiesbaden 952 698 und dann nochmal die 69. Ihr dürft auch eine WhatsApp schicken. Geht schnell. Alle sind froh, alle freuen sich und gut fürs Karma ist es auch. Gute Fahrt.
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4: Yes, es ist schon wieder Abend, aber mir kommt es vor, als wäre es irgendwie Mittag. 2 Uhr. Genauso sind die Temperaturen nämlich auch da draußen. Alter, ist das heiß. Wir schwitzen uns hier auch komplett ein ab in der Redaktion. Geht es eigentlich noch? Oh Mann, ey, wie hält man das aus? Es geht ja doch so weiter. Ich weiß, man soll nicht meckern, aber ich meckere. Es ist zu viel, es ist zu heiß. Das muss nicht sein, das geht nicht. Naja, wenn ihr jetzt ein bisschen abkühlen wollt, dann könnt ihr heute Abend auf jeden Fall schöne Sachen machen, wenn ihr nicht an den See fahren wollt. Wir haben auf jeden Fall ein paar Sachen, die drin stattfinden, wenn ihr sagt, das ist so gar nichts für mich. Sage ich euch gleich nach 2 Songs. Eyes Without a Face von Billy Idol gibt es jetzt und vorher noch El Amisamo Sol von Alvaro Sola. Wie schön. Herrlich.

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0: Face Without a Face. Billy Idol. Auf Antenne Wiesbaden. 18.13 Uhr. Schönen Feierabend euch Lieben. Und ja, wir haben natürlich auch wieder Tipps, was ihr heute machen könnt. Wenn ihr euch vor der Sonne etwas verstecken wollt, kann ich verstehen.
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0: Heute um 19.30 Uhr wird es bei uns ein bisschen politisch spannend, aber auch ziemlich aktuell. Die Politikwissenschaftlerin Katrin Klüver-Aschbruck liest aus ihrem Buch vor, Der amerikanische Weckruf. Darin geht es um die USA im 250. Jahr der Demokratie und gleichzeitig um ein politisches System im Umbruch. Zwischen Jubiläum und Krise stellt sich die Frage, wie stabil sind Demokratien eigentlich wirklich, wenn sie unter Druck geraten? Heute um 19.30 Uhr geht's los. Tickets kosten 12 Euro und gibt's in der IHK hier in Wiesbaden. Und dann haben wir noch einen Tipp, wenn ihr heute ein bisschen Bock habt auf Kino und euch vor den Temperaturen ein bisschen verstecken wollt, da ist es nicht so heiß. Heute um 20 Uhr gibt's in der Cagliari Filmbühne einen ganz besonderen Film. Montag kommen die Fenster. Gezeigt wird der zweite Langfilm von Regisseur Ulrich Köhler, der sehr ruhig und gleichzeitig sehr präzise erzählt, wie sich das Leben um die 30er anfühlt, zwischen Familie und Freiheit und dem Gefühl, irgendwo ein bisschen festzustecken. Also es geht um 20 Uhr los. 9 Euro kostet das Ticket in der Cagliari Filmbühne. Gibt es heute etwas zu sehen. Wenn euch das alles gar nichts bringt, dann würde ich mal auch irgendwo an See fahren. Da gibt es auch sehr schöne Alternativen, die man heute machen kann. Es ist ja auch super lang her. Also so um 10 Uhr lebt, glaube ich, erst die Sonne unter. Das kann man auf jeden Fall heute nach Feierabend nochmal machen. Egal was ihr macht, viel Spaß und die beste Unterhaltung an diesem wunderbaren Montag.
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1: Im Studio Robert Schäfer. An den Biebricher Rheinwiesen in Wiesbaden können Besucherinnen und Besucher jetzt an 5 Stellen direkt am Wasser sitzen. Die Stadt hat dafür entlang des Ufers neue Sitzmöglichkeiten geschaffen. Sie sollen den beliebten Freizeitbereich weiter aufwerten. Dazu Oberbürgermeister Gerd-Uwe Mende.
2: Wir wollen insgesamt die Aufenthaltsqualität an unseren Flüssen am Main und Rhein verbessern. Das Rhein-Main-Ufer-Konzept sieht viele schöne neue Schritte vor. Und das ist jetzt mittendrin. Also es ergibt sich im Prinzip aus der Logik heraus, dass man hier mitten im Grünen, mitten am Fluss noch so eine schöne Sitzgelegenheit geschaffen hat.
1: Die Idee für das Projekt ist im Zuge des Rhein-Main-Ufer-Konzepts entstanden. Viele Bürgerinnen und Bürger hatten sich in einer Beteiligung mehr Sitzmöglichkeiten mit freier Sicht auf das Wasser gewünscht. Auf dem Wiesbadener Luisenplatz hat die Klimakiste geöffnet. Das hat die Stadt Wiesbaden gemeldet. Die Klimakiste ist 35 Quadratmeter groß und mit Pflanzen begrünt, die mit Hitze und Trockenheit zurechtkommen. Sie bietet Sitzgelegenheiten, ein Sonnensegel und eine Sprühnebelanlage zur Abkühlung. Dazu gibt es Infotafeln, die zentrale Aspekte der Klimaanpassung vermitteln sollen. Die Klimakiste hat im letzten Jahr Premiere gefeiert. Auf dem Kochbrunnenplatz waren rund 40.000 Besucherinnen und Besucher vor Ort. Unter dem Motto »Du gehörst dazu« startet heute bundesweit die Aktionswoche gegen Einsamkeit. Auch die hessische Landeshauptstadt beteiligt sich daran. Die Abteilung Altenarbeit des Amtes für Soziale Arbeit hat zusammen mit Kooperationspartnern ein Programm für Menschen aller Altersgruppen auf die Beine gestellt. Das Ziel ist es, Begegnungen zu fördern und das Thema Einsamkeit stärker ins öffentliche Bewusstsein zu rücken. Geplant sind Frühstücksrunden, ein Generationenbrunch oder auch eine Führung durch die Fasanerie. Das komplette Programm findet ihr auch auf wiesbaden.de. Die Feuerwehr Wiesbaden testet den Einsatz einer automatisch alarmierbaren Drohne. Das hat die hessische Landeshauptstadt mitgeteilt. Die Drohne soll erste Luftbilder von Einsatzstellen liefern, noch bevor die ersten Fahrzeuge von Rettungsdiensten eintreffen. Im Rahmen eines Pilotprojektes arbeiten die Feuerwehr Wiesbaden und das Unternehmen Skyflow in den kommenden Monaten gemeinsam daran, den Einsatz von Drohnen in der Gefahrenabwehr und Einsatzführung zu erproben. Ziel des Projektes ist es, die Lageeinschätzung bei Einsätzen zu beschleunigen und Einsatzkräfte vor Ort besser zu unterstützen. Die Wiesbaden Phantoms haben auch das Rückspiel gegen die Biberach Beavers mit 53-10 gewonnen. Damit haben die Wiesbadener ihre Saisonbilanz auf 6-0 Siege ausgebaut und ihre Tabellenführung in der GFL 2 Süd behauptet. Die Phantoms gehen nun in die Sommerpause. Erst Mitte Juli reist die Mannschaft von Headcoach Patrick Griesheimer zu Aufsteiger Augsburg Centurions. Im Hinspiel haben die Phantoms im Camp Lindsay knapp mit 38-33 gewonnen.
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3: Aktuell immer noch 33 Grad hier in der Britta Arena in Wiesbaden. Ja, was soll man dazu sagen? Es ist auf jeden Fall noch hot as fuck. Oh Gott, oh Gott, oh Gott, oh Gott. Und tja, also das wird auch nicht besonders viel kälter. Morgen 25 Grad. Vorher immer noch alles sehr warm. Und dann geht es auch direkt warm weiter. Im Antenne Wiesbaden Wetter drin für morgen bekommen wir wieder 33 Grad mit ganz, ganz, ganz viel Sonne. Ach, schwitzt euch gut ein ab. Trinkt genug, meine Freunde.
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3: Ich habe gerade gar nichts von den Straßen. Freie Fahrt, wenigstens gute News auf den Straßen.
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3: Ich habe 2 Blitzer, einer an der Bierstädter Straße kurz vor der Rosenstraße. Hier sind 30 erlaubt und noch einen der A-Straße Richtung Taunusstein am Ortsausgang von Wiesbaden auch 30 erlaubt.
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3: Yes, und wir haben schon wieder Abend. Für mich kommt es irgendwie so vor, als wäre es höchstens 16 Uhr Nachmittag, weil es einfach noch so hell ist und so heiß ist. Naja, wir machen weiter mit der geilsten Mucke. Und natürlich waren wir auch wieder im schönen Wiesbaden unterwegs. Da ist nämlich besonders schön. Das kriegt ihr gleich. Jetzt kriegt ihr noch John Sekra mit If You Go auf Antenne Wiesbaden. Und das alles aus der schönsten Stadt der Welt.

0: Und bei uns gibt's ja auch bei der Hitze ganz schön viel zu entdecken. Und was? Das gucken wir mal.
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0: Ja, so schön ist es hier. Und wir freuen uns ja immer, dass ihr uns so fleißig Tipps zusendet, wo ihr es hier am schönsten findet, in der schönsten Stadt der Welt. Und eine Wiesbaden-Hörerin Heidrun hat uns diesmal geschrieben, sie feiert das Wiesbadener Kreativviertel. Und da haben wir selbst mal natürlich gedacht, da fahren wir mal hin und haben unsere Antenne Wiesbaden-Reporterin Jill Veits geschickt. Und du hast es dann gefunden, Jill, oder wie sieht's aus?
2: Ja, ich hab's gefunden. Gemeint ist die Goldene Mitte, eine Initiative, die sich 2020 zusammengeschlossen hat und so ein bisschen Wiesbadens Kreativ-, Kultur- und Gastroszene in der Mitte der Stadt vereint. Also wir reden hier um den Bereich rund um die Taunusstraße, Nerostraße und Saalgasse. Das ist Wiesbadens sogenanntes Kreativviertel. Und du hast auch wirklich eine Menge tolle Angebote und Läden. Kulinarisch, ganz viele kleine, süße Restaurants und Cafés, die zum Verweilen und Genießen einladen. Es gibt aber auch Kunst zu kaufen. Teilweise kann man sich auch Kunstwerke ausleihen oder einfach nur bestaunen und anschauen. Aber auch richtig viele süße Shops und Boutiquen sind genau hier zu Hause. Und kreatives, modernes Arbeiten hast du auch hier mit dem Peng-Peng-Ideenraum in der Jawlensky-Straße oder dem Leithoff-Institut für gesunde Organisationsentwicklung in der Taunusstraße hast du auch hier richtig tolle kreative Möglichkeiten. Deswegen auch natürlich Kreativviertel. Die Initiative Goldene Mitte hat sich zur Aufgabe gemacht, dass alle diese tollen, teilweise auch wirklich sehr kreativen und innovativen, aber auch teilweise nur süßen und inhabergeführten Läden und Cafés gesehen, besucht und bekannter werden. Also, das Wiesbadener Kreativviertel rund um Taunusstraße, Nerostraße und Saalgasse lohnt sich und ist auch richtig, richtig schön und kreativ.
0: So ist es. Und jetzt brauchen wir euren Tipp, eure Wiesbaden-Lieblingsorte. Sagt uns doch gerne mal, wo findet ihr es hier am schönsten? Einfach mal anrufen oder eine WhatsApp schicken. Es ist die Wiesbaden 952, die 69, die 8 und dann nochmal die 69. Na dann, viel Spaß.
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1: Ich bin Jan-Henner Reitze. Die Rentenkommission übergibt ihre Reformvorschläge erst morgen offiziell an die Bundesregierung. Diskussionen um die Ideen gibt es jetzt schon. Kritik kommt zum Beispiel von Gewerkschaften. Ein Vorschlag, der frühestmögliche Zeitpunkt mit Altersteilzeit zu beginnen, soll von 55 auf 58 Jahre angehoben werden. Die Möglichkeit, noch voll und dann gar nicht mehr zu arbeiten, soll wegfallen. Probleme bei der Finanzierung gibt es nicht nur bei der Rente, auch die Kassen der Kommunen sind leer. Die kommunalen Spitzenverbände appellieren deshalb an Bund und Länder gegenzusteuern. Die Rücklagen seien vielerorts aufgebraucht. Für das laufende Jahr erwarten die Verbände ein Defizit von 29,7 Milliarden Euro.
2: Die Schuldenberge der Kommunen würden regelrecht explodieren, wenn es so weitergehe, sagt Achim Brötel, Präsident des Deutschen Landkreistages. Und er warnt, wenn Gebäude und Straßen anfangen zu bröckeln, dann bröckelt auch das Vertrauen der Menschen in die Handlungsfähigkeit des Staates. Der Hessische Städte- und Gemeindebund fordert etwa sofortige Hilfe. Übermorgen treffen sich die Ministerpräsidenten der Länder mit Kanzler Merz und auch die Finanzen der Länder und Kommunen dürften dort Thema sein. Lea Matschulat, Nachrichtenredaktion.
1: Wegen schlechter Ergebnisse seiner Labour-Partei bei verschiedenen Wahlen in den vergangenen Wochen stand der britische Premierminister Keir Starmer unter Druck. Jetzt zieht er Konsequenzen und hat seinen Rücktritt angekündigt. Als Nachfolger steht der frühere Bürgermeister von Manchester, Andy Burnham, bereit. Die Übergabe der Amtsgeschäfte könnte Mitte Juli beginnen. Und zum Fußball. Nico Schlotterbeck kann bei der WM in den USA, Kanada und Mexiko nicht mehr zum Einsatz kommen. Der 26-Jährige von Borussia Dortmund hat sich einen Innenbandriss im linken Sprunggelenk zugezogen.
3: Im Spiel gegen die Elfenbeinküste tritt sich Schlotterbeck nach 15 Minuten unglücklich selbst gegen das linke Bein. Er muss immer wieder behandelt werden, hält aber bis zur Halbzeit durch. Dann bleibt er in der Kabine. Bundestrainer Nagelsmann ahnt nach dem Spiel schon, dass es etwas Schlimmeres sein kann. Für den Abwehrchef von Borussia Dortmund wird jetzt Antonio Rüdiger in die Startelf rücken. Nachnominieren kann Nagelsmann niemanden mehr. Nach Lennart Kahl ist es schon das zweite vorzeitige WM-Aus für einen deutschen Spieler. Thomas Bremser, Winston Salem.
1: Deutschland steht bei der WM schon als Gruppensieger fest. Gegner im abschließenden Vorrundenspiel ist am Donnerstag Ecuador.

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1: Im Studio Robert Schäfer. Der Elsässer Park in Wiesbaden ist für den Blauen Kompass nominiert. Das ist die höchste staatliche Auszeichnung für Klimaanpassungsprojekte in Deutschland. Der Preis des Bundesumweltministeriums würdigt Projekte, die besonders vorbildlich auf die Folgen des Klimawandels reagieren. Aktuell läuft das Online-Voting für den Community-Preis, bei dem Bürgerinnen und Bürger noch bis morgen abstimmen können. Der Elsässer Park steht dabei als Beispiel für einen klimaangepassten Stadtumbau im Fokus. Bürgermeisterin Christiane Hinninger wirbt für Unterstützung und betont die Bedeutung des Projekts für Hitzeschutz, Regenwassermanagement und mehr Grün in der Stadt. Der Preis wird Mitte September in Berlin verliehen. Das Finanzamt in Hessen hat rund 212.000 Bürgerinnen und Bürgern einen Vorschlag für ihre Steuererklärung zugeschickt. Damit hat das Land die erste Phase des Pilotprojekts »Die Steuer macht das Amt« erfolgreich abgeschlossen. Das hat das Finanzministerium in Wiesbaden mitgeteilt. Ursprünglich war das Angebot für etwa 200.000 Menschen geplant gewesen. Wer den Brief erhalten hat, kann den Vorschlag per QR-Code oder per Antwortformular bis Ende Juli annehmen. Wer keinen Vorschlag bekommen hat und zur Abgabe verpflichtet ist, muss die Steuererklärung weiterhin selbst einreichen. Die Frist dafür läuft noch bis Ende Juli. Die Stadt Wiesbaden beteiligt sich heute am Aktionstag Kommunen am Limit. Zusammen mit zahlreichen anderen Städten, Landkreisen und Gemeinden soll auf die dramatische kommunale Finanzsituation aufmerksam gemacht werden. Das hat die hessische Landeshauptstadt mitgeteilt. Bund und Länder werden aufgefordert, entschlossen zu handeln und wirksame Maßnahmen gegen die kommunale Finanzkrise zu ergreifen. Das kommunale Defizit hat 2025 bei rund 30 Milliarden Euro gelegen. Das ist ein historischer Höchststand mit steigender Tendenz. Eine Hauptursache sind demnach steigende Sozialausgaben, die Kommunen leisten müssen. Dabei steigen Umfang und Standards immer weiter. Der Ausbau des Wiesbadener Fernwärmenetzes in der Schwalbacher Straße geht in die nächste Phase. Wie die Stadt mitteilt, werden ab heute die Arbeiten an der Fernwärmehauptleitung und der Wasserversorgung auf der Westseite der Straße fortgesetzt. Die bestehende Umleitung in Richtung Wellritzstraße und Helenenstraße bleibt bestehen. Auch die Busverbindung Bus S wird weiterhin angeboten. Die Haltestelle Platz der Deutschen Einheit wird vorübergehend auf Höhe der Hausnummer 36 verlegt. Die Bauarbeiten dauern voraussichtlich bis zum Ende der Sommerferien an. Die Wiesbaden Phantoms haben auch das Rückspiel gegen die Biberach Beavers mit 53-10 gewonnen. Damit haben die Wiesbadener ihre Saisonbilanz auf 6-0 Siege ausgebaut und ihre Tabellenführung in der GFL 2 Süd behauptet. Die Phantoms gehen nun in die Sommerpause. Erst Mitte Juli reist die Mannschaft von Headcoach Patrick Griesheimer zu Aufsteiger Augsburg Centurions. Im Hinspiel haben die Phantoms im Camp Lindsay knapp mit 38-33 gewonnen.
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1: Ich bin Jan-Henner Reitzer. Die Rentenkommission übergibt morgen ihre Vorschläge für Reformen an die Bundesregierung. Die Ideen sind größtenteils schon bekannt geworden, etwa das Renteneintrittsalter in den kommenden Jahrzehnten schrittweise anzuheben. Das kritisieren unter anderem Gewerkschaften.
2: Die Vorschläge waren zu erwarten und damit auch die massive Kritik, die sich direkt von links aufbaut. Dass wir in Zukunft mehr einzahlen müssen und einen Teil unserer Rentenbeiträge an die Börse geht, dass wir länger arbeiten sollen und die abschlagsfreie Frührente nach 45 Beitragsjahren wegfällt, das sind alles No-Gos aus Sicht der Linkspartei und der Gewerkschaften. Verdi kritisiert vor allem die mögliche Anhebung des Renteneintrittsalters. In vielen Berufen seien die Belastungen so hoch, dass schon jetzt viele es gar nicht bis 67 schaffen. Uli Reitinger, Nachrichtenredaktion.
1: Die USA lockern Sanktionen für iranisches Öl. US-Verbote für Produktion, Lieferung und Verkauf von Rohöl aus dem Iran oder Produkte, die etwas damit zu tun haben, sind bis Ende August ausgesetzt. Nach Aussagen aus den USA ist das ein Teil der getroffenen Vereinbarung mit dem Iran, mit dem der Krieg in der Region beendet werden und die Straße von Hormuz wieder geöffnet werden soll. Der britische Premierminister Keir Starmer hat seinen Rücktritt angekündigt. Er stand schon seit Wochen unter Druck. Den Posten als Chef seiner Labour-Partei gebe er ab, sagte Starmer in London. Bis ein Nachfolger gewählt sei, werde er als Regierungschef noch im Amt bleiben.
3: Ich werde alles in meiner Macht Stehende tun, um eine geordnete Amtsübergabe zu gewährleisten. Außerdem sichere ich meinem Nachfolger meine volle und uneingeschränkte Unterstützung zu, in dem Wissen, dass er ein Großbritannien übernimmt, das deutlich stärker und gerechter ist als das, was ich vor 2 Jahren übernommen habe.
1: Mit Andy Burnham steht ein Nachfolger bereit, der seine Kandidatur schon bekannt gegeben hat. Hintergrund der Kritik an Starmer sind schlechte Ergebnisse der Labour-Partei bei verschiedenen Wahlen. Und zum Fußball. Bei der WM beginnt zur Stunde das nächste Gruppenspiel. Argentinien trifft auf Österreich. Um 23 Uhr wird dann das Spiel Frankreich gegen den Irak angepfiffen. Von der deutschen Mannschaft kam heute die Nachricht, dass sich Abwehrspieler Nico Schlotterbeck einen Bänderriss zugezogen hat und bei der WM nicht mehr zum Einsatz kommen kann.
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1: Ich bin Jan-Henner Reitze. Erst morgen werden die Reformpläne der Rentenkommission offiziell an die Bundesregierung übergeben. Doch schon jetzt gibt es Diskussionen, Lob und Kritik. Ein Knackpunkt, der Vorschlag, das Rentenalter in den kommenden Jahrzehnten schrittweise anzuheben.
2: Noch länger arbeiten, völlig ungerecht, sagen Kritiker. Tenor, ein Professor könne das vielleicht, ein Fliesenleger nicht. Hintergrund: nach dem aktuellen Vorschlag soll die sogenannte Rente mit 63 wegfallen und ein Teil der Rentenbeiträge soll künftig am Aktienmarkt angelegt werden. Das finden die Grünen gar nicht so schlecht, fordern nun aber vor allem von der Regierung schnell Klarheit. Alles andere sorge nur für Verunsicherung. Claudia Wächter, Nachrichtenredaktion.
1: Die USA setzen Sanktionen gegen den Iran vorübergehend aus und begründen das mit produktiven Gesprächen über eine Lösung des Konflikts mit Teheran. Die Entscheidung könnte dem Iran Milliarden an Einnahmen bringen und zu weiterer Entspannung in Sachen Spritpreise führen.
3: Die gelockerten Sanktionen betreffen vor allem den Verkauf und Export von iranischem Öl. Die USA wollen damit vor allem die Energiemärkte beruhigen. Die jüngsten Verhandlungen mit dem Iran werden als produktiv beschrieben. Teheran habe freie Schifffahrt durch die Straße von Hormuz versprochen und gewähre auch Inspekteuren der Internationalen Atomenergiebehörde Zugang, hieß es. Dem Iran werden bei weiteren Zugeständnissen weitere wirtschaftliche Vorteile versprochen. Die Verhandlungen in der Schweiz dauern an. Tina Eck, USA.
1: Wegen eines Waldbrandes in Griechenland ist ein Abschnitt der Autobahn zwischen der Hauptstadt Athen und Thessaloniki gesperrt worden. Rauch behindert die Sicht. Auch Löschflugzeuge und Hubschrauber sind im Einsatz, um die Brände einzudämmen. Und zum Fußball. Für Nico Schlotterbeck ist die WM zu Ende. Er hat sich beim 2:1 der deutschen Nationalmannschaft gegen die Elfenbeinküste einen Bänderriss zugezogen. Schlotterbeck fehlt damit auch im abschließenden Gruppenspiel der deutschen Mannschaft am Donnerstag gegen Ecuador. Und in der Bundesliga wird Martin de Michelis Trainer von RB Leipzig und damit Nachfolger von Ole Werner, der nach internen Differenzen nach dem Saisonende gehen musste. De Michelis war als Spieler lange beim FC Bayern München unter Vertrag und als Trainer zuletzt auf Mallorca tätig.
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1: Ich bin Jan-Henner Reitzer. Die Rentenkommission übergibt ihre Reformvorschläge erst morgen offiziell an die Bundesregierung. Diskussionen um die Ideen gibt es jetzt schon. Kritik kommt zum Beispiel von Gewerkschaften an der Idee, das Rentenalter in den nächsten Jahrzehnten schrittweise anzuheben. Ein weiterer Vorschlag, Altersteilzeit soll nicht mehr ab 55, sondern erst ab 58 beginnen können und die Möglichkeit blockweise noch voll und dann gar nicht mehr zu arbeiten wegfallen. Kritik gibt es auch schon am Vorschlag einer Kapitalrente, also Geld vom Einkommen verpflichtend am Aktienmarkt fürs Alter zurücklegen zu müssen. Großbritanniens Premierminister Keir Starmer hat seinen Rücktritt angekündigt. Ein Nachfolger steht schon bereit, noch sind aber Details offen, wie es weitergeht.
2: Der ehemalige Bürgermeister von Manchester, Andy Burnham, gilt als aussichtsreichster Kandidat auf die Nachfolge von Starmer. Das Bewerbungsverfahren beginnt am 9. Juli. Um ins Rennen zu gehen, braucht man eine Unterstützung von mindestens 20% der Labour-Abgeordneten und Nominierungen aus der Partei und von Gewerkschaften. Bleibt Burnham der einzige Kandidat, könnte er schon im Juli Parteichef werden. Charles III. Würde ihn dann formell mit der Regierungsbildung beauftragen. Gibt es weitere Bewerber, entscheidet eine Mitgliederabstimmung bis Anfang September. Aus London, Philipp Detlefs.
1: Viele Menschen in Deutschland empfinden ihre Mietkosten als hoch. Das zeigt eine Allensbach-Umfrage. Gut jeder zweite befragte Mieter spricht von einer großen oder sehr großen Belastung.
3: Die Folge? Viele bleiben auch in ihren Wohnungen, scheuen einen teuren Umzug und vor allem befürchten sie, dass sie am Ende vielleicht eine höhere Miete zahlen müssen. Im Durchschnitt bleiben die Leute mittlerweile 18 Jahre in ihrer Bude. Aber laut den Forschenden sind die allermeisten auch völlig zufrieden mit ihrer Wohnsituation, auch mit der Lage des Hauses. Kritik gibt's aber auch, und zwar vor allem an der Parkplatzsituation. Claudia Wächter, Nachrichtenredaktion.
1: In der EU soll Kindesmissbrauch im Internet künftig strenger bestraft werden. Europaparlament und Mitgliedstaaten haben sich auf einheitliche Strafen geeinigt. Unter anderem soll es europaweit in Zukunft strafbar sein, für einen Livestream von sexuellem Kindesmissbrauch zu bezahlen. Genauso KI zu kaufen, zu besitzen oder zu verbreiten, die für Missbrauch genutzt wird.

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1: Ich bin Dirk Zeitler. Die Experten der Rentenkommission schlagen vor, dass wir zukünftig einen Teil unserer Rente am Aktienmarkt finanzieren, mit Unterstützung der Arbeitgeber. Doch deren Verbände stellen sich quer. Auch vom geplanten Ende der Minijobs halten sie wenig.
2: Minijobs, die soll es bald nur noch für Schüler und Studierende geben. So zumindest der Plan der Rentenexperten. Und Millionen, die im Moment sozialversicherungsfrei arbeiten, die sind ziemlich verunsichert. An den Minijobs festhalten will auf jeden Fall der Arbeitgeberpräsident. Es geht wie so oft ums Geld und deshalb sieht er auch die Kapitalmarktrente kritisch. Die, sagt er, sei zwar im Prinzip sinnvoll, aber für die Unternehmer, die die Hälfte schultern sollen, schlicht zu teuer. Claudia Wächter, Nachrichtenredaktion.
1: Die USA lockern Sanktionen für iranisches Öl, US-Verbote für Produktion, Lieferung und Verkauf von Rohöl aus dem Iran oder Produkte, die etwas damit zu tun haben, sind bis Ende August ausgesetzt. Nach Aussagen der USA ist das ein Teil der getroffenen Vereinbarung mit dem Iran, mit dem der Krieg in der Region beendet und die Straße von Hormuz wieder geöffnet werden soll. Unter anderem als Folge des Iran-Kriegs erwartet der Bundesverband der deutschen Industrie für Deutschland im laufenden Jahr nur noch ein Wachstum von 0,4%. Zu Jahresbeginn war der BDI noch von einem Wachstum von 1% für 2026 ausgegangen.
3: Der Verband hat zwar schon die jüngste Einigung auf ein Rahmenabkommen zwischen den USA und dem Iran berücksichtigt, trotzdem sind die Folgen des Kriegs wohl noch länger zu spüren. Der BDI geht davon aus, dass der Druck auf die deutsche Wirtschaft hoch bleibt und hofft nun auf die Bundesregierung. Ein beherztes Reformpaket der Koalition könnte die Stimmung im Land positiv beeinflussen und für Impulse sorgen. Aktuell investieren viele Unternehmen aber lieber im Ausland. Dadurch kommt es zu Insolvenzen und Arbeitsplätze gehen verloren. Und bei einem geringeren Wachstum dürfte das so weitergehen. Thomas Brock, Berlin.
1: Zum Sport. Ausnahmekönner Lionel Messi hat Argentinien vorzeitig in die K.O.-Runde geschossen und Miroslav Klose als WM-Rekordtorschützen abgelöst. Messi trumpfte wieder groß auf und war mit einem Doppelpack beim 2:0 im zweiten Gruppenspiel gegen Österreich erneut umjubelter Matchwinner des Weltmeisters.

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1: Mein Lieblingsort in Wiesbaden im Sommer ist auf jeden Fall der Kurpark. Für mich ist das der perfekte Ort, sich auszuruhen und zu entspannen. Aber gleichzeitig kann man auch richtig viel Spaß haben, indem man sich mit Freunden auf der Wiese trifft oder einfach mit seinem Hund spazieren geht. Außerdem finde ich, dass der Park extrem schön angerichtet ist mit den ganzen Blumen und mit dem Wasser. Einfach herrlich.
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1: Ich bin Dirk Zeitler. Nach neuen produktiven Gesprächen mit dem Iran setzen die USA Teile ihrer Sanktionen gegen den Iran vorübergehend aus. Die Maßnahme könnte dem Iran Milliarden einbringen und die Energiemärkte beruhigen.
2: Die gelockerten Sanktionen betreffen vor allem den Verkauf und Export von iranischem Öl. Die USA wollen damit vor allem die Energiemärkte beruhigen. Die jüngsten Verhandlungen mit dem Iran werden als produktiv beschrieben. Teheran habe freie Schifffahrt durch die Straße von Hormuz versprochen und gewähre auch Inspekteuren der Internationalen Atomenergiebehörde Zugang, hieß es. Dem Iran werden bei weiteren Zugeständnissen weitere wirtschaftliche Vorteile versprochen. Die Verhandlungen in der Schweiz dauern an. Aus den USA, Tina Eck.
1: Die Experten der Rentenkommission schlagen vor, dass wir zukünftig einen Teil unserer Rente am Aktienmarkt finanzieren, mit Unterstützung der Arbeitgeber. Doch deren Verbände stellen sich quer. Auch vom geplanten Ende der Minijobs halten sie wenig.
3: Minijobs, die soll es bald nur noch für Schüler und Studierende geben. So zumindest der Plan der Rentenexperten. Und Millionen, die im Moment sozialversicherungsfrei arbeiten, die sind ziemlich verunsichert. An den Minijobs festhalten will auf jeden Fall der Arbeitgeberpräsident. Es geht wie so oft ums Geld und deshalb sieht er auch die Kapitalmarktrente kritisch. Die, sagt er, sei zwar im Prinzip sinnvoll, aber für die Unternehmer, die die Hälfte schultern sollen, schlicht zu teuer. Claudia Wächter, Nachrichtenredaktion.
1: Bei einem Schusswaffenvorfall im kanadischen Montreal sind 3 Menschen getötet worden. Dabei handele es sich um einen Polizisten, einen Bürger und einen Angreifer, sagte ein Polizist. Der Beamte sprach von einem Albtraum, dessen Hintergründe noch offen seien. Er erwarte neue Erkenntnisse in den kommenden Stunden. Zum Sport. Ausnahmekönner Lionel Messi hat Argentinien bei der Fußball-WM vorzeitig in die K.O.-Runde geschossen und Miroslav Klose als WM-Rekordtorschützen abgelöst. Messi trumpfte wieder groß auf und war mit einem Doppelpack beim 2:0 im zweiten Gruppenspiel gegen Österreich erneut umjubelter Matchwinner des Weltmeisters.

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1: Ich bin Dirk Zeitler. Nach neuen produktiven Gesprächen mit dem Iran setzen die USA Teile ihrer Sanktionen gegen den Iran vorübergehend aus. Die Maßnahme könnte dem Iran Milliarden einbringen und die Energiemärkte beruhigen.
2: Die gelockerten Sanktionen betreffen vor allem den Verkauf und Export von iranischem Öl. Die USA wollen damit vor allem die Energiemärkte beruhigen. Die jüngsten Verhandlungen mit dem Iran werden als produktiv beschrieben. Teheran habe freie Schifffahrt durch die Straße von Hormuz versprochen und gewähre auch Inspekteuren der Internationalen Atomenergiebehörde Zugang, hieß es. Dem Iran werden bei weiteren Zugeständnissen weitere wirtschaftliche Vorteile versprochen. Die Verhandlungen in der Schweiz dauern an. Aus den USA, Tina Eck.
1: Die Experten der Rentenkommission schlagen vor, dass wir zukünftig einen Teil unserer Rente am Aktienmarkt finanzieren, mit Unterstützung der Arbeitgeber. Doch deren Verbände stellen sich quer. Auch vom geplanten Ende der Minijobs halten sie wenig.
3: Minijobs, die soll es bald nur noch für Schüler und Studierende geben. So zumindest der Plan der Rentenexperten. Und Millionen, die im Moment sozialversicherungsfrei arbeiten, die sind ziemlich verunsichert. An den Minijobs festhalten will auf jeden Fall der Arbeitgeberpräsident. Es geht wie so oft ums Geld und deshalb sieht er auch die Kapitalmarktrente kritisch. Die, sagt er, sei zwar im Prinzip sinnvoll, aber für die Unternehmer, die Hälfte schultern sollen, schlicht zu teuer. Claudia Wächter, Nachrichtenredaktion.
1: Bei einem Schusswaffenvorfall im kanadischen Montreal sind 3 Menschen getötet worden. Dabei handele es sich um einen Polizisten, einen Bürger und einen Angreifer, sagte ein Polizist. Der Beamte sprach von einem Albtraum, dessen Hintergründe noch offen seien. Er erwarte neue Erkenntnisse in den kommenden Stunden. Zum Sport. Ausnahmekönner Lionel Messi hat Argentinien bei der Fußball-WM vorzeitig in die K.O.-Runde geschossen und Miroslav Klose als WM-Rekordtorschützen abgelöst. Messi trumpfte wieder groß auf und war mit einem Doppelpack beim 2:0 im zweiten Gruppenspiel gegen Österreich erneut umjubelter Matchwinner des Weltmeisters.

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1: Ich bin Dirk Zeitler. Nach neuen produktiven Gesprächen mit dem Iran setzen die USA Teile ihrer Sanktionen gegen den Iran vorübergehend aus. Die Maßnahme könnte dem Iran Milliarden einbringen und die Energiemärkte beruhigen.
2: Die gelockerten Sanktionen betreffen vor allem den Verkauf und Export von iranischem Öl. Die USA wollen damit vor allem die Energiemärkte beruhigen. Die jüngsten Verhandlungen mit dem Iran werden als produktiv beschrieben. Teheran habe freie Schifffahrt durch die Straße von Hormuz versprochen und gewähre auch Inspekteuren der internationalen Atomenergiebehörde Zugang, hieß es. Dem Iran werden bei weiteren Zugeständnissen weitere wirtschaftliche Vorteile versprochen. Die Verhandlungen in der Schweiz dauern an. Aus den USA, Tina Eck.
1: Unter anderem als Folge des Iran-Kriegs erwartet der Bundesverband der deutschen Industrie für Deutschland im laufenden Jahr nur noch ein Wachstum von 0,4%. Das Wachstum in Deutschland gehe vorrangig auf staatliche Investitionen zurück, sagte Hauptgeschäftsführerin